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1: Ich bin Katrin Steinberger. Der Einsatz von K.O.-Tropfen soll härter bestraft werden. Mit dem Gesetzentwurf von Bundesjustizministerin Hubig befasst sich heute das Bundeskabinett. Wer sie bei einem Überfall oder einer sexuellen Tat einsetzt, soll künftig mindestens 5 Jahre ins Gefängnis kommen. Bisher lag die Mindeststrafe bei 3 Jahren. Gegenüber der Rheinischen Post bezeichnet Hubig K.O.-Tropfen als hinterhältig und gefährlich. Es kam, wie es zu erwarten war. Der Koalitionsausschuss ist zu Ende. Details gibt es bis jetzt keine. Rund 6 Stunden lang haben Union und SPD über Reformpläne, den Haushalt fürs nächste Jahr und mögliche Entlastungen wegen der hohen Energiepreise beraten. Im Laufe des Tages soll es schriftliche Infos dazu geben. Der Europäische Gerichtshof beschäftigt sich heute mit Obelix. Das Gericht entscheidet, ob eine Waffe so heißen darf. Geklagt hatte der Verlag, dem die Rechte an der bekannten Comicreihe Asterix und Obelix gehören. Dieter Ebeling hat die Einzelheiten.
2: Es geht ums Markenrecht. Obelix ist stark und unbesiegbar, aber auch sehr sympathisch. Der Verlag argumentiert, dieses Image wird durch Waffen beschädigt. Der Waffenhersteller sagt, es bestehe keine Verwechslungsgefahr zwischen seinen Produkten und Comics. Und gedanklich gäbe es zwischen Waffen und Obelix gar keine Verbindung.
1: Beim Wohnwagen- und Wohnmobilhersteller Knaus Tabbert aus Jandelsbrunn in Niederbayern geht es nach 2 Verlustjahren wieder bergauf. Im 1. Quartal erzielte das Unternehmen fast 4 Millionen Euro Gewinn. Besonders gefragt sind aktuell kleinere Campervans. Ein Zeichen, dass viele Kunden in wirtschaftlich schwierigen Zeiten auf kompaktere Fahrzeuge umsteigen. Der Eurovision Song Contest in Österreich läuft und der deutsche Beitrag von Sarah Engels kommt richtig gut an. Ihr Song Fire bekam im 1. Halbfinale viel Applaus in Wien. Überzeugt haben am Abend auch Schweden, Finnland und Griechenland. Auch Israel ist weiter, wobei es da neben Begeisterung auch Buhrufe gab. Aus Protest gegen Israels Teilnahme haben Spanien, Irland, Island, Slowenien und die Niederlande abgesagt.
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1: Ich bin Katrin Steinberger. 6 Stunden Koalitionsausschuss, 6 Stunden beraten über Reformen, Entlastungen und Haushalt. Ergebnisse sind bisher nicht bekannt. In erster Linie sollte aber ja der Streit zwischen Union und SPD aufgearbeitet werden. Jan-Henner Reitze in Berlin, ist das gelungen?
2: Niemand hat wutentbrannt die Runde verlassen und es ist bisher auch nichts darüber bekannt, dass rumgebrüllt wurde. Merz und Co. glauben noch daran, irgendwie die Kurve zu kriegen. Aber Antworten darauf, wie genau Gräben bei zahlreichen Themen überwunden werden sollen, fehlen weiterhin. Dazu gehören klaffende Milliardenlücken im Haushalt, also genau das Problem, an dem die Ampel-Vorgängerregierung letztlich zerbrochen ist.
1: Die schwarz-rote Koalition will den 8-Stunden-Tag abschaffen und stattdessen eine Wochenarbeitszeit einführen. Juso-Chef Thürmer kritisiert das jetzt gegenüber dem Redaktionsnetzwerk Deutschland scharf. Bundeskanzler Merz ignoriere die Interessen der Arbeitnehmer, das sei eine Frechheit. Auch Arbeitsministerin Baas distanzierte sich von den Plänen, machte aber deutlich, es steht im Koalitionsvertrag. Stühle rücken im Bayerischen Landtag, weil Ute Eilig-Hüttig Bildungsministerin in Rheinland-Pfalz wird und Alexander Dietrich nach München wechselt, werden 2 Plätze frei. Nachrücken durften jetzt 2 alte CSU-Bekannte. Ludwig Spänle, früherer Kultusminister und aktueller Antisemitismusbeauftragter, sowie Andreas Lorenz. Beide hatten bei der letzten Wahl den direkten Wiedereinzug verpasst. Katholiken aus aller Welt werden in Würzburg erwartet. Dort beginnt heute der 104. Deutsche Katholikentag. Das Motto lautet, hab Mut, steh auf. Bis Sonntag kommen rund 30.000 Teilnehmer aus Deutschland, Europa und der Welt zu dem Großevent. Insgesamt sind rund 900 Veranstaltungen geplant. Schock in der NBA. Die nordamerikanische Basketball-Profiliga trauert um Brandon Clark. Der Spieler von den Memphis Grizzlies ist im Alter von nur 29 Jahren gestorben. Das teilten das Franchise und Clarks Agentur mit. Die Todesursache ist noch unbekannt. Brandon Clark spielte seit 2019 für die Memphis Grizzlies.

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1: Ich bin Katrin Steinberger. 6 Stunden haben Union und SPD im Kanzleramt beraten. Eigentlich sollte es um wichtige Reformen gehen. Konkrete Ergebnisse gab es beim Koalitionsausschuss aber erst einmal nicht. Beide Seiten betonten vorab, dass es vor allem um einen Plan für die nächsten Wochen geht. Denn bei vielen Themen gehen die Meinungen weit auseinander. Besonders beim Thema Steuerreform gibt es Streit. Zur Rentenreform hat sich jetzt Bundesbankchef Joachim Nagel zu Wort gemeldet. Er fordert, dass das Rentenalter in Zukunft automatisch an die steigende Lebenserwartung angepasst wird. Das sei fast unvermeidlich, sagte er dem Handelsblatt. Gut findet er das neue Altersvorsorgedepot, das ab nächstem Jahr als Nachfolger der Riester-Rente startet und Investitionen an der Börse fördert. Das sei ein wichtiger Schritt für die Altersvorsorge, so Nagel. Cem Özdemir soll heute zum neuen Ministerpräsidenten von Baden-Württemberg gewählt werden und schreibt damit Geschichte. Er wäre der erste Ministerpräsident mit türkischen Wurzeln. Er sieht das als Zeichen, dass auch Kinder mit Migrationshintergrund und Arbeiterkinder viel erreichen können. Wer sich anstrengt und Unterstützung bekommt, habe in Deutschland viele Chancen, sagte Özdemir dem Redaktionsnetzwerk Deutschland. Form, Größe und Verpackung. Alles ist gleich. Doch drin ist weniger. Weil Schokoladentafeln von Milka inzwischen 90 statt bisher 100 Gramm wiegen, sind Verbraucherschützer vor Gericht gezogen. Am Vormittag soll das Urteil fallen. Tanja Wagner hat die Einzelheiten.
2: Vielen hatten sich bei den Verbraucherschützern über die neue Milka-Tafel beschwert. Mondelez argumentiert dagegen, dass die Grammangabe ja für jeden sichtbar vorn und hinten auf der Verpackung steht. Bei der mündlichen Verhandlung vor 3 Wochen hatte das Gericht in seiner ersten Einschätzung schon durchblicken lassen, dass Kunden durch die neue Packung getäuscht werden könnten.
1: Die ersten Finalisten beim Eurovision Song Contest stehen fest. Finnland hat sich qualifiziert, genauso Griechenland und Israel. Sänger Noam Beton hat viele im Publikum verzaubert. Es gab aber auch Buhrufe. Auch Schweden, Moldau, Serbien, Kroatien, Litauen, Polen und Belgien sind weiter. Morgen gibt es das 2. Halbfinale. Insgesamt stehen am Samstag dann 25 Nationen im Finale. Deutschland ist als großer Gastgeber automatisch dabei.
3: Der Autoverkehrsdienst meldet A92 München Richtung Deckendorf beim Kreuz Landshut. Gefahr durch Gegenstände auf der Fahrbahn. Ich wünsche eine gute Fahrt.

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1: 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Die genaue Zeit, es ist jetzt 5 Uhr.

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1: Ich bin Katrin Steinberger. Guten Morgen. Der Einsatz von K.O.-Tropfen soll härter bestraft werden. Mit dem Gesetzentwurf von Bundesjustizministerin Hubig befasst sich heute das Bundeskabinett. Wer sie bei einem Überfall oder einer sexuellen Tat einsetzt, soll künftig mindestens 5 Jahre ins Gefängnis kommen. Bisher lag die Mindeststrafe bei 3 Jahren. Gegenüber der Rheinischen Post bezeichnet Hubig K.O.-Tropfen als hinterhältig und gefährlich. Geht es um Cyberkriminalität, sind deutsche Polizeidienststellen schlecht gewappnet. Viele haben zu wenig Technik und zu wenig geschultes Personal, um Internetkriminalität richtig zu bekämpfen, sagt der Vorsitzende des Bundesdeutscher Kriminalbeamter Dirk Peglow dem Redaktionsnetzwerk Deutschland. Cyberkriminalität betrifft mittlerweile alle, egal ob Firmen, Behörden oder Privatleute. Es kam, wie es zu erwarten war. Der Koalitionsausschuss ist zu Ende. Details gibt es bis jetzt keine. Rund 6 Stunden lang haben Union und SPD über Reformpläne, den Haushalt fürs nächste Jahr und mögliche Entlastungen wegen der hohen Energiepreise beraten. Im Laufe des Tages soll es schriftliche Infos dazu geben. Stühle rücken im Bayerischen Landtag, weil Ute Eilig-Hüttig Bildungsministerin in Rheinland-Pfalz wird und Alexander Dietrich nach München wechselt, werden 2 Plätze frei. Nachrücken durften jetzt 2 alte CSU-Bekannte. Ludwig Spänle, früherer Kultusminister und aktueller Antisemitismusbeauftragter, sowie Andreas Lorenz. Beide hatten bei der letzten Wahl den direkten Wiedereinzug verpasst. Hab Mut, steh auf. Unter diesem Motto steht der 104. Deutsche Katholikentag. Heute wird er eröffnet. Thomas Thunfeld berichtet.
2: Rund 30.000 Teilnehmer werden zu dem Gläubigentreffen erwartet. Mehr als 900 Veranstaltungen sind bis Sonntag geplant, darunter ein Glaubens-Speed-Dating, Live-Konzert und ein biblischer Spaziergang mit echtem Esel. Thematisch dreht sich der Katholikentag in diesem Jahr um sexuellen Missbrauch in der Kirche und Reformen, aber auch um den Mut, gesellschaftlich etwas in schwierigen Zeiten zu bewegen.

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3: Guten Morgen, liebe Tuderinnen und Tuderaner. Zur Morgenwelle begrüßt euch der Alex. Die Zeit ist es jetzt 6:01. Wir starten rein mit Uriah Heep, Lady in Black.
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0: 6.10 Uhr ist es. Ja, es ist schon ein gewaltiges Problem, wenn man an die Arbeit gehen will, aber plötzlich alle Daten verschlüsselt sind. Immer mehr deutsche Unternehmen, Verwaltungen und Organisationen werden Opfer von sogenannten Ransomware-Attacken, bei denen Kriminelle ihre Daten verschlüsseln und dann Lösegeld für die Freigabe fordern. Wie aus dem aktuellen Bundeslagebild Cybercrime hervorgeht, sinkt aber die Bereitschaft der Geschädigten, Lösegeld zu zahlen. Im vergangenen Jahr wurden laut Bundeskriminalamt bundesweit über 1000 Fälle von Ransomware-Angriffen und anderen Formen von mit Erpressung verbundenen Datendiebstahl angezeigt.
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1: Ich bin Justin Hamm. Guten Morgen. 6 Stunden Koalitionsausschuss, 6 Stunden beraten über Reformen, Entlastungen und Haushalt. Ergebnisse sind bisher aber nicht bekannt. Union und SPD ging es vor allem darum, den Streit aufzuarbeiten. Jan-Henne Reitze in Berlin, ist das denn gelungen?
2: Niemand hat wutentbrannt die Runde verlassen und es ist bisher auch nichts darüber bekannt, dass rumgebrüllt wurde. Merz und Co. glauben noch daran, irgendwie die Kurve zu kriegen. Aber Antworten darauf, wie genau Gräben bei zahlreichen Themen überwunden werden sollen, fehlen weiterhin. Dazu gehören klaffende Milliardenlücken im Haushalt, also genau das Problem, an dem die Ampel-Vorgängerregierung letztlich zerbrochen ist.
1: In Würzburg wird heute das neue Bayerische Zentrum für präventive Infektionsmedizin eröffnet. Bayern will damit Vorreiter werden beim Schutz ansteckender Krankheiten. Das Zentrum vernetzt alle 6 Unikliniken im Land und beobachtet neue Krankheitserreger fast in Echtzeit. Außerdem werden Impfstoffe weiterentwickelt und ein Register für zum Beispiel Long-Covid aufgebaut. Und wir bleiben gleich in Würzburg. Dort beginnt heute der 104. Deutsche Katholikentag mit vielen prominenten Gästen. Bis Sonntag gibt's rund 900 Veranstaltungen, von Konzerten über Diskussionen bis hin zu Kunstprojekten. Viele davon auch zum Thema Missbrauch in der Kirche. Das Motto dieses Jahr lautet: Hab Mut, steh auf. Cem Özdemir soll heute zum neuen Ministerpräsident von Baden-Württemberg gewählt werden. Und er schreibt damit Geschichte. Er wäre der erste Ministerpräsident mit türkischen Wurzeln. Er selbst sieht sich als Mutmacher. Wer sich anstrengt und Unterstützung bekommt, habe in Deutschland viele Chancen. Das sagte Özdemir dem Redaktionsnetzwerk Deutschland. Beim Eurovision Song Contest in Österreich stehen die ersten Finalisten fest, unter anderem Finnland, Griechenland und auch Israel haben sich im ersten Halbfinale qualifiziert. Auch Sarah Engels ist aufgetreten, noch außer Konkurrenz. Deutschland ist für das Finale am Samstagabend gesetzt. Bisher wurde sie nicht unbedingt hoch gehandelt, bei den Auftritten aber feierte sie das Publikum. Morgen ist dann das zweite Halbfinale.
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3: Der Radio Today Verkehrsdienst meldet erfreulicherweise normalen Verkehr in und um München. Ich wünsche euch eine gute Fahrt.
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3: Es wird geblitzt auf der St. Michaelstraße in Karlsfeld, auf der Münchner Straße in Aubing am Langwieder Bach, in Dachau auf der Würmstraße bei der Bushaltestelle, am Ende der A952 Richtung Starnberg bei Percher, in Harthof auf der Schleißheimer Straße einwärts, am Ortseingang Penzberg auf der Bichler Straße und in Fürstenfeldbruck auf der Flurstraße wird geblitzt. Habt ihr auch noch was gesehen? 723-2000 ist die Nummer.
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3: Heute scheint in Alpennähe länger die Sonne. Die Temperaturen erreichen im böigen Südwestwind 10 bis 17 Grad. In der Nacht ziehen Schauer bis zu den Alpen. Die Tiefstwerte liegen bei 7 bis 2 Grad. Von morgen bis ins Wochenende wechseln sich Wolken, etwas Sonne, Schauer und einzelne Gewitter ab. Die Nachmittagswerte pendeln im kühlen Wind zwischen 10 und 15 Grad. Die Temperatur in München-Thalkirchen liegt bei 4 Grad und der Blick auf die Uhr, es ist jetzt 6 Uhr und 21 Minuten.
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6.25 Uhr ist es und gleich im historischen Kalenderblatt schauen wir ins Jahr 1981. In diesem Jahr, am 13. Mai, wurde auf den damaligen Papst Johannes Paul II. Geschossen. Also gleich mehr dazu im historischen Kalenderblatt hier auf Radio Today.

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1: Am 13. Mai 1981 fuhr der 1978 gewählte erste polnische Papst Johannes Paul II. Im Papamobil über den menschengefüllten Petersplatz, als er von 3 Schüssen getroffen wurde. Eine Kugel durchschlug seinen Unterleib. Der von Leibwächtern überwältigte, als Priester verkleidete Attentäter war der türkische Extremist Mehmet Ali Akka, der 1979 einen Journalisten ermordet hatte. Er wurde zu lebenslanger Haft verurteilt, 2000 amnestiert und an die Türkei ausgeliefert. Während seines Prozesses machte er verschiedene Angaben zum Tathintergrund, doch scheint ein Auftrag durch einen Geheimdienst als wahrscheinlich. Der schwerverletzte Papst erholte sich erstaunlich schnell, zeigte aber fortan körperliche Schwächen. Er vergab dem Attentäter und besuchte ihn 1983 im Gefängnis.

6:38 ist es, wir schauen aufs Wetter. Heute scheint besonders in Alpnähe länger die Sonne. Die Temperaturen erreichen im Bögen Südwestwind 10 bis 17 Grad. In München-Thalkirchen ist es momentan noch recht frisch mit 4 Grad. Wir starten hier durch mit Coldplay und Glocks.

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1: Der Verband der Automobilindustrie rechnet mit einem zusätzlichen Stellenabbau in der Autoindustrie. Wir müssen leider nach aktuellen Berechnungen von einem Beschäftigungsverlust von 225.000 Arbeitsplätzen bis 2035 ausgehen. Als Ursache nannte der Verband hohe Steuern und Abgaben, teure Energie, hohe Lohnkosten und überbordende Bürokratie. Mit der neuen Münchner Klinik Hallaching wird in der Landeshauptstadt ein komplett neues Krankenhaus der höchsten Versorgungsstufe eingeweiht. Dort werden von Juni an auch Patienten mit seltenen Krankheiten oder schwersten Verletzungen betreut. Die AfD baut auch in der Wahlumfrage des YouGov-Instituts ihren Vorsprung zur Union aus. Die stärkste Oppositionspartei im Bundestag legte gegenüber dem Vormonat um einen Punkt auf 28% zu. CDU, CSU rutschten um einen Punkt ab und liegen bei 22%. Der Vorsprung der AfD hat sich damit auf 6 Punkte vergrößert.

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6:58 ist es. Ja, und der Hunter-Virus-Ausbruch auf dem Kreuzfahrtschiff macht vielleicht deutlich, dass das neue BZI durchaus gebraucht wird. Mit einem neuen bayerischen Zentrum für präventive Infektionsmedizin, also dem BZI, will sich der Freistaat gegen künftige Pandemien wappnen. Es soll die Infektionsforschung an allen 6 Universitätskliniken in Bayern verbinden. Wie das Wissenschaftsministerium in München mitteilte, sollen so Forschungsergebnisse schneller Anwendung in der Praxis finden. Heute wird das BZI in Würzburg offiziell eröffnet.

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3: Es ist jetzt 7.03 Uhr. Ihr hört sie, die Morgenwelle auf Radio Today, heute am Mittwoch, den 13. Mai.
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1: Ich bin Justin Hamm, guten Morgen. Wie werden wir entlastet? Wie sieht der Haushalt nächstes Jahr aus und wie geht es mit den großen Reformen weiter? Diese Fragen sollten im Koalitionsausschuss besprochen werden. Nach 6-stündiger Beratung haben Union und SPD nun ein kurzes Ergebnispapier veröffentlicht. Für den Haushalt sollen keine Milliardenrücklagen als Lückenfüller genutzt werden. Das war aber schon vorher vereinbart. Und der CO2-Preis soll stabil gehalten werden. Zu Entlastungen für die Bürgerinnen und Bürger gab es nichts Neues. Der Einsatz von K.O.-Tropfen soll härter bestraft werden. Mit dem Gesetzentwurf von Justizministerin Hubich befasst sich heute das Bundeskabinett. Wer sie bei einem Überfall oder einer sexuellen Tat einsetzt, soll künftig mindestens 5 Jahre ins Gefängnis. Bisher lag die Mindeststrafe bei 3 Jahren. Es war ein großer politischer Skandal hier in Bayern. Heute könnte die Neuauflage des Korruptionsprozesses gegen den früheren Regensburger Oberbürgermeister Wohlbergs zu Ende gehen. Laut Anklage soll der damalige SPD-Politiker unter anderem Bauträger, die an seine Partei spendeten, bevorzugt haben. 2019 wurde Wohlbergs vom Landgericht Regensburg verurteilt, blieb aber straffrei. Der Bundesgerichtshof hob das Urteil in Teilen auf, weshalb nun am Landgericht München neu verhandelt wurde. Der heutige Mittwoch vor Christi Himmelfahrt war letztes Jahr der staureichste Tag. Auch heute erwartet der ADAC wieder sehr viele Reisende, Urlauber, die sich am Nachmittag mit dem Berufsverkehr mischen. Es könnte aber etwas entspannter werden als letztes Jahr. Erstens wegen der hohen Spritpreise und auch die Wetterprognose könnte so manchen Ausflug verhindern. Viele wollten beim Eröffnungsspiel der Heim-EM vor 2 Jahren dabei sein, haben aber kein Ticket bekommen. Der YouTuber Marvin Wildhage schlich sich als Fake-Maskottchen in die Münchner Arena. Nun droht ihm deswegen ein juristisches Nachspiel. Florian Klaus berichtet.
2: Bis an den Spielfeldrand hatte es der YouTuber Marvin Wildhage im Fake-Maskottchen-Kostüm geschafft. Jetzt steht er wegen Urkundenfälschung und des Erschleichens von Leistungen vor Gericht. Er soll gefälschte Akkreditierungen benutzt haben, um sich Zugang zu verschaffen und dann das Spiel ohne Ticket zu verfolgen. Dafür soll er knapp 23.000 Euro zahlen, der YouTuber wehrt sich aber dagegen.
1: Wildhage sagt, er habe mit seiner Aktion Sicherheitslücken der UEFA aufzeigen wollen.
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3: Der Radio Tour der Verkehrsdienst meldet die A94 Passau Richtung München zwischen Auwiesen und Hohenlinden 1 Kilometer Stau, zwischen Forst Inning und Markt Schwaben hier 2 Kilometer Stau und bei Dagelfing hier aktuell 1 Kilometer Stau. Dann noch die A99 München Südwest Richtung München Nord zwischen Kreuz München West und Dreieck Allach 1 Kilometer Stau und der mittlere Ring zwischen Lüssi-Kieselbach-Tunnel und der Anschlussstelle Sendling Süd hier auch nochmal 1 Kilometer Stau. Das war's soweit vom Verkehr. Ich wünsche euch eine gute Fahrt.
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3: Und da gibt's was brandneues. Vielen Dank an den Olli und zwar an der Ortsdurchfahrt Vöckenbeuren bei Dietramszellis. Das wird geblitzt und zwar, wenn man Richtung Lochen unterwegs ist in der 30er-Zone hier und da hat man ein Mini-Stativ aufgestellt. Ist womöglich in der Wäsche eingegangen, man weiß es nicht. Blitzt aber dennoch. Ich sag besten Dank fürs Aufpassen. Ansonsten weiterhin aktuell auf der St. Michaelstraße in Karlsfeld auf der Münchener Straße. Dann in Aubing am Langwiederbach wird geblitzt in Dachau auf der Würmstraße bei der Bushaltestelle. Am Ende der Arzt 952 Richtung Starnberg bei Perke, also kurz vor Starnberg wird hier geblitzt. In Harthof auf der Schleißheimer Straße einwärts am Ortseingang Penzberg auf der Bichler Straße und in Fürstenfeldbruck auf der Flurstraße. Habt ihr auch was gesehen? 723-2000 ist die Studionummer.
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3: Heute scheint besonders in Altenee länger die Sonne. Die Temperaturen erreichen im böigen Südwestwind 10 bis 17 Grad. In der Nacht ziehen Schauer bis zu den Alpen. Die Tiefstwerte liegen dann bei 7 bis 2 Grad. Von morgen bis ins Wochenende wechseln sich Wolken, etwas Sonne, Schauer und einzelne Gewitter ab. Die Nachmittagswerte pendeln im kühlen Wind zwischen 10 und 15 Grad. Die Temperatur in München-Thalkirchen liegt bei 5 Grad und der Blick auf die Uhr ist jetzt 7:18 Uhr. Minuten.
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0: 7.21 Uhr ist es schon wieder und in Kürze startet hier die Open Line. Das ist eure Gelegenheit, um hier live dabei zu sein mit eurer privaten Line-Anzeige. Die Nummer zum Vormerken, das ist die 723-2000.
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7.26 Uhr ist es und es gibt einen weiteren neuen Blitzer. Besten Dank an den Olli, und zwar in Holzekirchen, die Heigen-Kamer-Straße. In beiden Richtungen blitzgefährlich. Jetzt steht die Lichtschranke und das Dreibein. Also alles vor Ort. Habt ihr auch was gesehen, was blitzend ist? Dann ruft doch durch. 723-2000 ist die Nummer. Das ist übrigens auch gleich die Nummer, die entscheidend ist in der Radiotour der Alpenline.

0: 7.32 Uhr ist es. Ihr hört jetzt die Morgenwelle. Und wenn ihr mögt, seid ihr auch selbst zu hören. Jetzt eben in der Open-Line mit eurer privaten Kleinanzeige. Einfach zum Hörer greifen und dabei sein. 723-2000 ist die Nummer dafür. Also, wenn ihr etwas von privat an privat anbieten möchtet, vielleicht das Sofa, die Sommerreifen oder auch die Gefriertruhe, jetzt ist die Gelegenheit dazu da.
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0: 23.2000. Ja, es gibt ja vieles, was man verkaufen kann. Und auch der Autohersteller Mercedes-Benz ist zurzeit am Verkaufen. Allerdings ist nicht die Rede von Autos, sondern ja, von was anderem. Der Autobauer Mercedes-Benz verkauft nämlich seine Autohäuser in Berlin und Brandenburg. Die konzerneigene Niederlassung Berlin-Brandenburg werde von der im Vereinigten Königreich sitzenden Glaubel Auto Holding übernommen, teilte der Stuttgarter DAX-Konzern mit. Betroffen seien 5 Autohäuser in Berlin und 2 in Brandenburg, sagte ein Sprecher. Also, wenn ihr da Interesse habt an einem Autohaus, das wäre also eine Gelegenheit. Wenn es mehr um private Kleinanzeigen geht, dann hättet ihr jetzt hier live die Gelegenheit, um dabei zu sein. Ja, eben mit eurer eigenen Geschichte. Wie gesagt, vieles ist möglich. Die Gefriertruhe immer wieder gerne genommen, aber auch die Sommerreifen, die Winterreifen, das ganze Auto, das Fahrrad oder vielleicht auch der Schrank, der jetzt nicht mehr so richtig passen mag, aber immer noch schön ist und nicht weggeschmissen werden soll. Es geht natürlich auch andersrum, wenn man was Bestimmtes sucht oder auch wenn man etwas tauschen möchte, wenn also etwas vielleicht überzählig ist, dafür fehlt was anderes. Vielleicht hat man ja Glück und kann sich mit jemandem ergänzen. Wichtig ist nur, dass man gleich anruft, nicht erst in der Minute, denn dann ist die Chance auch schon wieder vertan. Neben der Live-Möglichkeit über Telefon kann man auch über die Internetseite www.radiotoday an der Openline teilnehmen.
2: Hallo, mein Name ist Gerd. Meine Rufnummer ist 0172 866-3297. Ich habe ein Fahrrad zu verkaufen, ein Stevens ATB Covara Gent 52 Foggy Grey für 699 Euro erworben. Es war ein Sonderpreis statt der 899. Und ich habe es mal gerade auf technische Zuverlässigkeit geprüft und seitdem nie wieder genutzt aus Krankheitsgründen. Ich will es daher verkaufen für einen Preis von jetzt nunmehr 429, aber es ist verhandlungsfähig. Danke, ich freue mich auf einen Anruf.
0: Genauso kann das ablaufen, also ganz unkompliziert kann man hier mitmachen, auf welche Art auch immer man möchte. Die nächste Gelegenheit, um live dabei zu sein, die gibt es dann übrigens wieder etwa um 16.30 Uhr.

7.38 Uhr ist es, ihr hört die Morgenwelle und ein schneller Blick aufs Wetter verrät uns, dass es heute besonders in Alpennähe längere sonnige Phasen gibt. Die Temperaturen steigen im böigen Südwestwind auf immerhin 10 bis 17 Grad. In München-Thalkirchen steigt die Temperatur so langsam, wir liegen aber immer noch bei frischen 6 Grad.

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2: Der Verband der Automobilindustrie rechnet mit einem zusätzlichen Stellenabbau in der Autoindustrie. Wir müssen leider nach aktuellen Berechnungen von einem Beschäftigungsverlust von 225.000 Arbeitsplätzen bis 2035 ausgehen. Als Ursache nannte der Verband hohe Steuern und Abgaben, teure Energie, hohe Lohnkosten und überbordende Bürokratie. Mit der neuen München-Klinik Hallaching wird in der Landeshauptstadt ein komplett neues Krankenhaus der höchsten Versorgungsstufe eingeweiht. Dort werden von Juni an auch Patienten mit seltenen Krankheiten oder schwersten Verletzungen betreut. Die AfD baut auch in der Wahlumfrage des Jugow-Instituts ihren Vorsprung zur Union aus. Die stärkste Oppositionspartei im Bundestag legte gegenüber dem Vormonat um einen Punkt auf 28% zu. CDU, CSU rutschten um einen Punkt ab und liegen bei 22%. Der Vorsprung der AfD hat sich damit auf 6 Punkte vergrößert. Es ist jetzt 7:44 Uhr.

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7.52 Uhr ist es und der Vorsitzende der deutsch-chinesischen Parlamentariergruppe im Bundestag, Peter Felser, rechnet damit, dass die Ergebnisse des US-China-Gipfels die transatlantischen Beziehungen belasten werden. Sowohl geopolitisch wie auch wirtschaftlich wird Trump ohne Rücksicht auf europäische Interessen verhandeln, sagte der AfD-Politiker. Europa und Deutschland müssten jetzt dringend eigene strategische Interessen identifizieren und umsetzen.

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3: Es ist jetzt 8 Uhr. Ihr hört die Morgenwelle heute am Mittwoch, den 13. Mai, der Tag vor Christi Himmelfahrt. Und wir starten hier durch mit den Beatles.
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8:10 ist es, ja, und Deutschlands bester Tennisprofi Alexander Zverev hat beim Masters 1000 Turnier in Rom das Viertelfinale verpasst. Der Weltranglisten dritte vergab gegen den Italiener Luciano Darderi 4 Matchbälle und verlor mit 6:1, 6:7 und 0:6. Im dritten Satz ging beim Deutschen fast gar nichts mehr. Ja, wie war das noch gleich mit dem frustrierten Tennistrainer, der zu dem frustrierten Fußballtrainer sagt, lass uns doch Spieler tauschen, meine hauen den Ball immer ins Netz und deine immer drüber.

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1: Ich bin Justin Hamm. Guten Morgen. Rund 100.000 Jobs sind in den letzten Jahren schon weggefallen und der Weg vom Verbrenner hin zur Elektromobilität verlangt der Autobranche noch mehr ab. Der Verband der Automobilindustrie rechnet mit einem zusätzlichen massiven Stellenabbau. Katrin Müller mit den Gründen.
2: Schwache Nachfrage, US-Zölle, aber auch teure Energie, hohe Lohnkosten und eine überbordende Bürokratie machen den deutschen Autobauern das Leben schwer. Besonders hart trifft es laut VDA-Chefin Müller Zulieferbetriebe. Nach aktuellen Berechnungen des Verbands könnten in der Autoindustrie hierzulande bis 2035 etwa 225.000 Jobs wegfallen.
1: Ergebnis ist, dass es eigentlich kein Ergebnis gibt. Die Spitzen von Union und SPD haben sich im Koalitionsausschuss auf einen, Zitat, Arbeitsprozess geeinigt, um die geplanten Sozial- und Steuerreformen auf den Weg zu bringen. Details dazu gab es nicht, auch nicht zu neuen Vorschlägen, wie die Bürgerinnen und Bürger entlastet werden sollen. Die 1.000 Euro Einmalzahlung durch die Arbeitgeber war ja gescheitert. Unter dem Motto Hab Mut, steh auf startet heute Abend der Deutsche Katholikentag und zwar diesmal bei uns in Bayern in Würzburg. Bundespräsident Steinmeier und Bayerns Ministerpräsident Söder sind zwei der vielen prominenten Gäste. 900 Programmpunkte gibt es bis Sonntag. Erstmals will sich der Katholikentag künstlerisch mit dem Missbrauch geistlicher Autorität auseinandersetzen. Tickets für den ICE kann man bereits bei Google Maps kaufen. Nun gibt es dieses Angebot auch für Regionalzüge und S-Bahnen. Die Deutsche Bahn und der US-Tech-Riese bauen ihre Zusammenarbeit aus. Es gibt nun einen entsprechenden Kaufbutton. Die Bahn hat eine weitere Vertriebsmöglichkeit und Google bekommt nun Echtzeitdaten, um uns genauer anzeigen zu können, wann ein Zug am Bahnsteig ist. Die deutschen Fußballer würden im Falle eines Triumphes bei der WM eine Rekordprämie erhalten. Der DFB will diesmal aber keine konkreten Zahlen nennen. Geschäftsführer Rettich sagte nur so viel, beim Weltmeistertitel gäbe es mehr als bei der letzten WM in Katar. Da waren 400.000 Euro pro Spieler vorgesehen. Die FIFA zahlt dem Weltmeister dieses Jahr umgerechnet rund 43 Millionen Euro.
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3: Der Radio Tour der Verkehrsdienst meldet, bitte besonders vorsichtig fahren auf der A8 Stuttgart Richtung München. Zwischen Dachau-Fürstenfeldbruck und Dreieck-Eschenried hier besteht Gefahr durch eine ungesicherte Unfallstelle. Weiter geht's auf der A9 Nürnberg Richtung München zwischen Kreuz München Nord und Freimann. 2 Kilometer Stau. Die A94 in beiden Richtungen zwischen Amoosfeld und Riem. Hier Gefahr durch eine Person auf der Fahrbahn. Die A94 diesmal in der Richtung Passau Richtung München zwischen Forst-Ening und Anzing. 1 Kilometer Stau und bei der Anschlussstelle am Moosfeld 2 Kilometer Stau. Die A96 Linde Richtung München zwischen Blumenau und Sendling 2 Kilometer Stau. Dann der Autobahnring München Südwest Richtung München Nord zwischen Ludwigsfeld und Dreieckfeld Moching. Der Standstreifen ist hier blockiert. Hier leider ein Unfall mit einem LKW zwischen Kreuz München West und Dreieck Allach 2 Kilometer Stau. Und die A99 Eschenried Richtung Allach zwischen Dreieck Eschenried und Dreieck Allach 1 Kilometer Stau. Und zum guten Schluss noch der mittlere Ring zwischen Luise-Kieselbach-Tunnel und der Anschlussstelle Sendling Süd 1 Kilometer Stau aktuell. Ich wünsche euch eine gute und vor allem natürlich auch eine sichere Fahrt.
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3: Geblitzt wird auf der St. Michaelstraße, in Karlsfeld, auf der Münchner Straße, in Aubing am Langwieder Bach, in Dachau, auf der Würmstraße bei der Bushaltestelle, am Ende der A952 Richtung Starnberg bei Percher, in Harthof auf der Schleißheimer Straße einwärts, am Ortseingang Penzberg auf der Bichler Straße, in Fürstenfeldbruck auf der Flurstraße. Außerdem wird in der Ortsdurchfahrt von Vöckenbeuren geblitzt. Das ist in der Nähe von Dietramszell. Das Ganze, wenn man Richtung Lochen unterwegs ist, in der 30er-Zone. Und in Holzkirchen wird noch geblitzt, und zwar in der Heigenkamer Straße in beiden Richtungen. Und da ist das volle Programm aufgebaut. Lichtschranke und Dreibein, was will man mehr. Habt ihr auch noch was gesehen, was blitzend ist, dann lasst es mich doch bitte wissen. Am besten direkt hier im Studio, 723-2000. Ist die Nummer.
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3: Heute scheint besonders in Alpennähe länger die Sonne. Die Temperaturen erreichen im Bögen Südwestwind 10 bis 17 Grad immerhin. In der Nacht ziehen dann Schauer bis zu den Alpen. Die Tiefstwerte liegen bei 7 bis 2 Grad. Von morgen bis ins Wochenende wechseln sich Wolken, etwas Sonne, Schauer und einzelne Gewitter ab. Die Nachmittagswerte pendeln dann im kühlen Wind zwischen 10 und 15 Grad. Die Temperatur in München-Thalkirchen liegt bei 7 Grad und der Blick auf die Uhr, es ist jetzt 8 Uhr und 20 Minuten.

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8.30 Uhr ist es, ihr hört Radio Today. Auf dem DGB-Kongress wurde deutlich, warum Reformen in Deutschland so schwierig sind. Arbeitgeber werden per se in die Kapitalistenecke gestellt, kaum als Sozialpartner gesehen. Und das unterstützt mit warmen Worten der Bundesarbeitsministerin, die zum Beispiel wissen ließ, Kürzungen im Gesundheitssystem werde es mit ihr nicht geben und suggerierte, der Reformbedarf sei gar nicht so groß. Das bedeutet für die Mission Deutschland fit machen nichts Gutes, zumal die Erwartungen an den Koalitionsausschuss im Vorfeld gedämpft wurden. Geplant war wohl eher eine Therapiesitzung, als habe das Land alle Zeit der Welt, so schreibt das Straubinger Tagblatt. Ja, und inzwischen ist ja auch bekannt geworden, dass bei dem Koalitionsausschluss tatsächlich nichts Brauchbares entschieden wurde. Stattdessen wurde sich nur auf einen Arbeitsprozess verständigt. Was da genau dahinter steckt, hat man bis jetzt nicht erfahren. Vielleicht hört man dann noch was davon. Ihr erfahrt es dann natürlich sofort hier auf Radio Today. Was ihr auch erfahrt ist, wo geblitzt wird, zum Beispiel in Holzkirchen und zwar in der Heigenkamer Straße in beiden Richtungen. Hier steht die Lichtschranke. Danke nochmal an den Olli. Habt doch Ihren Blitzer gesehen? Dann ruft doch durch. 723 2000 ist die Studionummer.

8.34 Uhr ist es. Ja, und erst vor wenigen Tagen zeigte sich Heidi Klum noch mit einem Muskelfaserriss humpelnd im Krankenhaus. Trotz der Verletzung ist das Model jetzt auf dem roten Teppich zur Eröffnung der Filmfestspiele in Cannes erschienen. In hohen Schuhen und einem golden langen Kleid posierte sie vor den Fotografen. Ich passe auf und laufe vorsichtig, sagte sie. Meine gute Cannes-Laune lasse ich mir nicht nehmen. Es ist ja nur ein Muskelfaserriss.

8:37 ist es inzwischen und alle Hantavirus-Verdachts- und bestätigten Fälle sind nach WHO-Angaben inzwischen isoliert und stehen unter medizinischer Beobachtung. Damit sei das Risiko weiterer Übertragungen auf ein Minimum reduziert, sagte der WHO-Generaldirektor. Derzeit sind demnach 11 Fälle im Zusammenhang mit dem Kreuzfahrtschiff erfasst. Darunter sind 3 Todesfälle, die ganz am Anfang infizierten Menschen betrafen. Von den nach Deutschland gebrachten 4 Passagieren des Schiffes zeigte bislang keiner Symptome.

0: 8.44 Uhr ist es inzwischen. Ich sage besten Dank an den Olli. Er meldet einen neuen Blitzer. Und zwar wird in der Tölzer Straße in Straßlach geblitzt. Und zwar in beiden Richtungen in der 80er-Zone im Waldstück drinnen. Also da ein bisschen langsamer machen. Seid ihr auch unterwegs? Habt ihr auch was gesehen? 723 2000 ist die Studionummer.
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0: Der Verband der Automobilindustrie rechnet mit einem zusätzlichen Stellenabbau in der Autoindustrie. Wir müssen leider nach aktuellen Berechnungen von einem Beschäftigungsverlust von 225.000 Arbeitsplätzen bis 2035 ausgehen. Als Ursache nannte der Verband hohe Steuern und Abgaben, teure Energie, hohe Lohnkosten und überbordende Bürokratie. Mit der neuen München-Klinik Hallaching wird in der Landeshauptstadt ein komplett neues Krankenhaus der höchsten Versorgungsstufe eingeweiht. Dort werden von Juni an auch Patienten mit seltenen Krankheiten oder schwersten Verletzungen betreut. Es ist heuer die einzige Inbetriebnahme eines komplett neuen Krankenhauses in Bayern. Die AfD baut auch in der Wahlumfrage des YouGov-Instituts ihren Vorsprung zur Union aus. Die stärkste Oppositionspartei im Bundestag legte gegenüber dem Vormonat um einen Punkt auf 28% zu. CDU, CSU rutschten um einen Punkt ab und liegen bei 22%. Der Vorsprung der AfD hat sich damit auf 6 Punkte vergrößert.

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8.58 Uhr ist es. Ja, und die USA betonen immer wieder, dass der Iran militärisch weitgehend geschlagen sei. US-Medienberichten zufolge verfügt Teheran aber immer noch über den Großteil seiner Bestände an mobilen Abschussrampen und Raketen. Die New York Times etwa berichtet über Erkenntnisse von US-Geheimdiensten, wonach der Iran noch etwa 70% seiner mobilen Abschussrampen sowie rund 70% der Raketenbestände habe.

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3: 9.02 Uhr ist es. Ihr hört die Morgenwelle und wir starten durch mit den Rolling Stones, Beast of Burden.
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9.11 Uhr ist es inzwischen. Ja, und das eben war die Turner Tina mit River Deep Mountain High. Und es gibt einen neuen Blitzer. Und zwar wird vom Ritchie Gemälde zur Stadt einwärts geblitzt in München-Perlach am Schuhmacherring in der 30er-Zone. Hier parkte der graue Caddy. Ich sag danke fürs Aufpassen. Habt doch ihr was gesehen? 723 2000 ist die Nummer.

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1: Ich bin Justin Hamm. Guten Morgen. Die Bundesregierung lässt die Bürgerinnen und Bürger weiter warten in den Fragen, wie große Sozial- und Steuerreformen aussehen und welche Entlastungen es gibt. In einem 6-stündigen Koalitionsausschuss haben Union und SPD einen Arbeitsprozess vereinbart, um voranzukommen. Konkretes gab es nicht. Die Opposition reagiert. Grünen-Politiker Banaschak sagte im ZDF,
2: die Leute warten darauf, dass irgendeine Form von Entlastung bei ihnen ankommt. Vor einigen Wochen hatten die sich nach 48 Stunden in der Villa Borsig auf 2 Maßnahmen verständigt. Der Tankrabatt, der jetzt schon zu großen Teilen an die Mineralölkonzerne fließt und nicht an die Verbraucherinnen und Verbraucher. Und die Entlastungsprämie, die am Freitag von den eigenen Ministerpräsidenten im Bundesrat geschreddert wurde.
1: Der Koalition attestiert Banaschak eine eingeschränkte Handlungsfähigkeit. In Würzburg wird heute das neue Bayerische Zentrum für präventive Infektionsmedizin eröffnet. Bayern will damit Vorreiter werden beim Schutz ansteckender Krankheiten. Das Zentrum vernetzt alle 6 Unikliniken im Land und beobachtet neue Krankheitserreger fast in Echtzeit. Außerdem werden Impfstoffe weiterentwickelt und ein Register für zum Beispiel Long-Covid aufgebaut. Cem Özdemir soll heute zum neuen Ministerpräsident von Baden-Württemberg gewählt werden und er schreibt damit Geschichte. Er wäre der erste Ministerpräsident mit türkischen Wurzeln. Özdemir selbst sieht sich als Mutmacher. Wer sich anstrengt und Unterstützung bekommt, habe in Deutschland viele Chancen, so der grünen Politiker. Hochdosierte Vitamininfusionen versprechen Wellness, Langlebigkeit und Leistungssteigerung. Das Bundesinstitut für Arzneimittel und Medizinprodukte warnt nun vor den sogenannten Drip-Spa-Infusionen. Es gebe keine wissenschaftlichen Nachweise, dass diese Spritzen die Versprechen halten. Die Produkte seien in Deutschland deshalb nicht als Arzneimittel zugelassen. Weniger Schokolade zum höheren Preis. Das Landgericht Bremen will heute entscheiden, ob die neuen Milka-Tafeln die Kunden täuschen. Denn viele wiegen inzwischen nur noch 90 statt 100 Gramm. An der Verpackung hatte sich kaum etwas geändert. Verbraucherschützer zogen vor Gericht. Der Hersteller wehrt sich und sagt, die neue Grammangabe stehe auf der Vorder- und Rückseite der Schokoladentafel.
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3: Der Radio Tude Verkehrsdienst meldet, und zwar die A9 Nürnberg Richtung München zwischen Pfaffenhofen und Allershausen. Hier Gefahr durch Reifenteile auf der Fahrbahn. Die A94 Passau Richtung München bei Dagifing 1 Kilometer Stau. Die A96 Lindau Richtung München zwischen Leim und Sendling 1 Kilometer Stau. Der Autobahnring Eschenried Richtung München Nord zwischen Dreieck Eschenried und Tunnel Allach 1 Kilometer Stau. Nochmal die A99 München Südwest Richtung München Nord zwischen Kreuz München West und Dreieck Allach 2 Kilometer Stau. Und der mittlere Ring zwischen Sapporo Bogen und Schleißheimer Straße 1 Kilometer Stau. Und dann noch auf dem mittleren Ring bei der Anschlussstelle A96 Sendling hier ebenfalls 1 Kilometer Stau. Ich wünsche euch eine gute Fahrt.
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3: Geblitzt wird auf der St. Michaelstraße, in Karlsfeld auf der Münchner Straße, in Aubing am Langwieder Bach, in Dachau auf der Würmstraße bei der Bushaltestelle, am Ende der A952 Richtung Starnberg bei Percher, in Harthof auf der Schleißheimer Straße einwärts, am Ortseingang Penzberg auf der Bichler Straße, in Fürstenfeldbruck auf der Flurstraße, in der Ortsdurchfahrt Vöggenbeuren bei Dürnmarzell, also bei Dietramszell in der Nähe ist das, Richtung Lochen in der 30er-Zone. Weiter geht's in Holzkirchen, die Higgenkammerstraße beidseitig mit der Lichtschranke, die Tölzerstraße in Straßlach beidseitig in der 80er-Zone im Waldstück. Nicht zu vergessen in München-Perlach am Schuhmacherring in der 30er-Zone einwärts, ein grauer Caddy steht hier, besten Dank an den Ritschi. Und eben gerade auch erst gemeldet von Ottobrunn kommend nach der A99 bei der Abzweigung zu Kirchstockach in der Laserpistole hat man hier für euch aufgebaut und das hat der Conny gesehen. Also, danke auch hierfür. Wenn jetzt noch was fehlen sollte, dann gerne her damit. 7:32:000 ist die Nummer.
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3: Heute scheint besonders in Alpennähe länger die Sonne. Die Temperaturen erreichen im Bögen Südwestwind 10 bis 17 Grad. In der Nacht ziehen Schauer bis zu den Alpen. Die Tiefstwerte liegen bei 7 bis 2 Grad. Von morgen bis ins Wochenende wechseln sich Wolken, etwas Sonne, Schauer und einzelne Gewitter ab. Die Nachmittagswerte pendeln im kühlen Wind zwischen 10 und 15 Grad. Die Temperatur in München-Thalkirchen ist inzwischen auf immerhin 9 Grad gestiegen. Und der Blick auf die Uhr, es ist jetzt 9 Uhr und 22 Minuten.
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9:25 Uhr ist es. Wir nähern uns langsam, aber sicher der letzten halben Stunde der Morgenwelle. Und da seid vor allem ihr wieder gefragt mit euren Musikwünschen. Also am besten schon mal überlegen, was ihr gleich hören möchtet. Und dann dabei sein mit der 723 2000.

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2: Uhr ist es. Wir starten rein in die Hitline. Ja, wie schaut's aus? Bis kurz vor Mitternacht haben Union und SPD im Kanzleramt beraten. 6 Stunden lang. Die Liste der bekanntgegebenen Ergebnisse fällt jedoch kurz aus. Vereinbart wurde, dass der CO2-Preis im kommenden Jahr unverändert bleiben soll. Außerdem gibt es nun einen Arbeitsprozess, heißt es. Und mit diesem Arbeitsprozess soll also dann in den nächsten Wochen die Sozial- und Steuerreformen auf den Weg gebracht werden. Kritik kommt von den Grünen. Dort heißt es, die Koalition sei nur eingeschränkt handlungsfähig. Und die Kritik haben wir ja durchaus nachvollziehen. Nach 6 Stunden ein sehr maues Ergebnis also. Keine echten Ergebnisse, nur diese Arbeit, dieser Arbeitsprozess. Was soll da schon großartig drinstehen? Aber man darf sich ja vielleicht überraschen lassen die nächsten Tage. Und darum soll es auch hier in der Hitline gehen, um euer Bauchgefühl. Was meint ihr? Kommt noch der große Wurf der Bundesregierung oder plätschert es weiterhin so dahin wie bisher? Und was darf es musikalisch sein? Darum geht's in der Hitline. Um dabei zu sein, einfach anrufen und mitmachen. 723-2000 ist die Nummer, 089 für München, 723-2000. Euer Musikwunsch und eure Meinung ist gefragt.

0: 9:36 Uhr ist es und ich darf jetzt den Andreas als Ersten begrüßen. Hallo, guten Morgen.
1: Ja, guten Morgen.
0: Andreas, was meinst du jetzt? Kommt da noch was oder plätschert das weiter so dahin?
1: Nein, es hat irgendwie so eine Zähigkeit. Das ist nicht Fisch, nicht Fleisch. Das tut sich so unendlich lang ziehen. Also ich meine, es müsste einen Austausch geben. Also der Spahn, der müsste für den März hin, weil dann ist mehr Druck dahinter. Also okay. Der ist mehr auf Tempo.
0: Alles
1: und geht es uns wie bei den Engländern jetzt, beim Strama, der muss auch zurücktreten und das wäre bei uns, glaube ich, jetzt auch an der Zeit.
0: Alles klar, also eine klare Einschätzung und auch gleich noch ein klarer Vorschlag, wie es besser gehen könnte. Ja, Andreas, danke dafür, dann hast du natürlich auch einen Musikwunsch. Honky Tonk Woman haben wir gefunden.
1: Ja, von den Rolling Stones, genau.
0: Genau, so ist es. Du, dann genießen wir jetzt alle miteinander die rollenden Steine und ich wünsche einen schönen Mittwoch.
1: Ebenso.
0: Danke.
1: Ebenso.
0: Servus.
1: Wiederhören.
0: Sodala. Also, wie seht ihr das Ganze? Seht ihr es auch eher kritisch? Meint ihr, dass es reformtechnisch nicht mehr allzu viel zu erwarten ist? Oder meint ihr, dass vielleicht dieser Arbeitsprozess, der da vereinbart wurde, vielleicht doch die Lösung sein kann? Und was darf es vor allem musikalisch sein? Darum geht es in der Hitline. 7:23:2000 ist die Nummer.

0: Die Rolling Stones, der Musikwunsch vom Andreas. Und jetzt darf ich den Alfred begrüßen. Hallo.
1: Aber die Erik, grüß dich.
0: Hallo Alfred, wie schaut's aus? Hast du Hoffnung? Meinst du, da kommt noch was oder bist eher pessimistisch?
1: Ja, die Hoffnung ist ja schon mit dem Antrieb von Friedrich Merz geschwunden, ja.
0: So.
1: Und da wird nichts kommen. Es wird Zeit, dass das Trauerspiel beendet wird. Die einen blockieren nur. Bringt nichts, das ist wie Katz und Maus.
0: Okay, alles klar. Du, auch eine klare Einschätzung und auch ein klarer Musikwunsch. Foreigner, Waiting for a Girl Like You. Du, dann wünsche ich dir, dass du gut vorankommst und eine gute Fahrt und einen schönen Mittwoch.
1: Ich wünsche ich dir auch und eurem Team und einen schönen Vatertag, Feiertag.
0: Perfekt. Du, dann mach's gut. Servus.
1: Ciao. Für dich.
0: So, da. Also die Verbindung hat gehalten, super Sache. Ja, wie seht ihr das Ganze? Seht ihr es vielleicht doch ein bisschen optimistischer? Meint ihr, da könnte vielleicht doch noch die Kurve gekratzt werden? Oder seht ihr es doch eher, naja, realistisch, pessimistisch? Das würde mich interessieren. Es geht natürlich um ein Bauchgefühl, man kann es ja nicht wissen. Vielleicht geht es ja noch in die eine oder andere Richtung oder es geht genauso weiter wie bisher. Und der nächste Punkt natürlich ist, was darf es musikalisch sein? Also, eure Meinung, euer Musikwunsch, darum geht 723-2000 ist die Nummer, um hier dabei zu sein. Das Ganze ist natürlich eine ganz normale Münchner Festnetznummer, deswegen auch 089 für München und dann die 723-2000. Kann man ja auch mal zwischendurch erwähnen.

9.47 Uhr ist es. Ihr hört die Morgenwelle. Wir sind in der letzten halben Stunde der Morgenwelle. Das bedeutet, wir sind in der Hitline. Und da geht's um ja eure Meinung, um euren Musikwunsch, um da dabei zu sein, die 7 zu 3 2000 wählen.

0: 9.50 Uhr ist es inzwischen und jetzt darf ich als Nächste die Rita begrüßen. Hallo, guten Morgen.
1: Guten Morgen, Alex.
0: Rita, was meinst du jetzt? Wie viel Hoffnung hast du mit der Bundesregierung?
1: Ja, also ich habe jetzt wenig Hoffnung, weil ich glaube, dass es weiter so dahin plätschern wird, weil keiner von den Parteien die Wählerschaft verlieren will. Mhm. Und die Crux an der Geschichte ist, wenn sie so weitermachen, verlieren halt beide Parteien ihre Wählerschaft.
0: Also eine Zwickmühle, die zu nichts Guten führt. Ja. Ja, könnte durchaus so sein. Auch ein interessanter Sichtpunkt. Dann hast du natürlich auch einen schönen Musikwunsch.
1: Ja,
0: JJ Cale.
1: Genau. Von CCK Durango.
0: Genau, liegt bereit, spielen wir natürlich sehr gerne für dich. Nur da wünsche ich viel Spaß damit, wünsche einen schönen Mittwoch.
1: Vielen Dank, wünsche ich dir auch. Geht's
0: Danke.
1: Mit Alex.
0: Servus. So, da, also es, ja, wie soll man sagen, es zeichnet sich ein Stimmungsbild ab. Seht ihr das ähnlich? Seht ihr das vielleicht doch anders? Habt ihr vielleicht noch einen ganz anderen Gedanken zu dem Thema? Und was darf es vor allem musikalisch sein? Darum geht's hier und jetzt in der Hitline. Um dabei zu sein, ganz unkompliziert, einfach zum Hörer greifen. 723 2000 ist die Nummer dafür.

9.57 Uhr ist es schon wieder. Die Morgenwelle und die Hitline gehen zu Ende. Vom Mikrofon verabschiedet sich der Alex. Aber es geht natürlich gleich schon wieder super weiter. Und zwar mit der Maria unter dem Hitradio. Da wünsche ich ihr beste Unterhaltung und viel Spaß damit.

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2: Die Zeit ist es jetzt genau 10 Uhr. Ihr hört Radio Today mit dem Hitradio für euch. Heute am Mikrofon ist Maria Rajkovic.
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1: Ich bin Justin Hamm. Seit 2022 gibt es die elektronische Krankschreibung und seit 2022 sind die Fehltage der Beschäftigten gestiegen. Aber das hat nur bedingt miteinander zu tun, sagt das Deutsche Institut für Wirtschaftsforschung. Die Forscher halten zwei andere Gründe für bedeutsamer. Zum einen hätten Atemwegserkrankungen zugenommen, zum anderen bleibe ein Teil der Beschäftigten bei ansteckenden Krankheiten eher zu Hause als früher. 2024 hatten Beschäftigte im Schnitt knapp 15 Fehltage. Der Einsatz von K.O.-Tropfen soll in Zukunft härter bestraft werden. Mit dem Gesetzentwurf von Justizministerin Hubig befasst sich heute das Bundeskabinett. Wer sie bei einem Überfall oder einer sexuellen Tat einsetzt, soll künftig mindestens 5 Jahre ins Gefängnis kommen. Bisher lag die Mindeststrafe bei 3 Jahren. Das Treffen wird mit Spannung erwartet. US-Präsident Trump reist nach China. Bei seinen Gesprächen mit Staatschef Xi soll es unter anderem um den Iran-Krieg gehen. Zuvor spielte Trump die Spannungen mit China herunter. Dabei gibt es einen großen Konfliktpunkt. China unterstützt den Iran wirtschaftlich und ist mit Abstand der wichtigste Abnehmer iranischen Öls. Es ist ein weiteres Kapitel im Fall Wohlbergs, das heute zu Ende geht. Vor dem Landgericht in München soll das Urteil gegen den früheren Regensburger Oberbürgermeister fallen. Es geht um Parteispenden und mögliche Vorteilsnahme. Angela Kress berichtet.
2: Die Staatsanwaltschaft fordert 2,5 Jahre Haft, die Verteidigung einen Freispruch oder zumindest eine Strafe auf Bewährung. Der Fall, um den es geht, stammt aus dem Jahr 2014. Damals gab es Wahlkampfspenden von einem Bauunternehmer und ganz grob gesagt geht es unter anderem darum, ob Joachim Wohlbergs wusste, dass der Unternehmer sich dadurch Vorteile erkaufen wollte.
1: Gibt es bei der deutschen Fußballnationalmannschaft vielleicht ein großes Comeback? Wie der Kicker berichtet, wird DFB-intern intensiv über eine WM-Nominierung von Torhüter Manuel Neuer diskutiert. Ob der überhaupt möchte, ist aber unklar. Der Bayern-Kapitän hatte zuletzt oft betont, bei der WM nicht dabei zu sein. Aktuell plant Bundestrainer Julian Nagelsmann mit Oliver Baumann als Nummer 1.
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3: Der Radio Today Verkehrsdienst meldet A99 München Südwest Richtung München Nord. Zwischen dem Kreuz München West und dem Dreieck Allach gibt's 1 Kilometer Stau. Dann geht's weiter auf dem Mittleren Ring. Zwischen Rammersdorf und der Schlüsselbergstraße gibt's ebenfalls 1 Kilometer Stau. Und zwischen dem Luise-Kieselbach-Tunnel und Sendling Süd staut sich ebenfalls 1 Kilometer lang. Radio Today wünscht euch weiterhin eine gute und sichere Fahrt.
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3: Blitzanhänger stehen auf der St. Michaelstraße, dann in Karlsfeld auf der Münchner Straße, in Aubing am Langwieder Bach, in Dachau auf der Würmstraße, hier bei der Bushaltestelle, am Ende der A952 Richtung Starnberg bei Percher, in Harthof auf der Schleißheimer Straße stadteinwärts, in der Ortseinfahrt Penzberg auf der Bichler Straße und in Fürstenfeldbruck auf der Flurstraße. Dann sind noch reguläre Blitze gemeldet worden, und zwar einmal in der Ortsdurchfahrt Vöckenbeuren bei Dietramszell, wenn ihr Richtung Lochen fahrt, in der 30er-Zone. In Holzkirchen in der Heigenkampstraße, hier wird beidseitig geblitzt. In Straßlach in der Tölzer Straße in der 80er-Zone, hier im Waldstück wird beidseitig geblitzt. In München-Perlach am Schumacherring in der stadteinwärts in der 30er-Zone. Von Ottobrunn kommend nach der A99 bei der Abzweigung zur Kiesstockach. Hier wird mit Laserpistole und Sofortkasse geblitzt. Dann gehen liebe Grüße raus an Martin und Georg. Beide haben uns noch 2 Blitze gemeldet, und zwar einmal auf der Schleißheimer Straße stadteinwärts, kurz vor dem Pulverturm, und in Emmering in der Hartstraße in der 30er-Zone. Wenn ihr einen Blitzer gesehen habt, einen Blitzer abmelden möchtet oder einen Blitzer bestätigen möchtet, dann tut das gerne. Und wählt hier für die Studio-Hotline 089 723 2000.
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3: Heute scheint in Alpennähe länger die Sonne, sonst breiten sich von Nordwesten her kompakte Wolken aus. Regen fällt besonders in Franken und in der Oberpfalz. Die Temperaturen erreichen heute im Bögen Südwestwind 10 bis 17 Grad. In der Nacht ziehen Schauer bis zu den Alpen. Abseits davon ist es unterschiedlich, meist aber dicht bewölkt. Die Tiefstwerte liegen dann bei 7 bis 2 Grad. Die Temperatur in München-Thalkirchen beträgt aktuell 12 Grad und die Zeit, wir haben es jetzt genau 10.20 Uhr. Und hier geht's dann gleich weiter mit Bad Manners und What the Paper Says.
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1: Eine Französin, die sich mit dem Hunter-Virus infiziert hat, befindet sich im kritischen Zustand. Gleich mehr dazu hier im Hitradio.
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Zeit. Es ist jetzt 10.29 Uhr. 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Eine mit dem Hantavirus infizierte Französin befindet sich im kritischen Zustand. Die Frau liege auf der Intensivstation in einem Krankenhaus in Paris, sagte Frankreichs Gesundheitsministerin Stéphanie Rist. Die Lunge der Frau sei von dem Virus angegriffen, hieß es von den Ärzten. Sie sei an eine künstliche Lunge angeschlossen worden. Die Frau gehört zu den 5 Franzosen, die mit dem Kreuzfahrtschiff Hondius unterwegs waren, das von einem Hantavirus-Ausbruch betroffen war. Ja, jetzt habe ich noch soeben einen Blitzer reinbekommen. Liebe Grüße gehen raus an den Olli. Und zwar hat er gemeldet, steht der Blitzer in Unterhaching am Oberweg, wenn ihr stadteinwärts fahrt, in der 30er-Zone gegenüber der Fabrik, die dort steht. Und da haben sie sich zwischen den Bäumen positioniert. Also Acht geben, wenn ihr dort fahrt. Und wenn ihr einen Blitzer gesehen habt, einen Blitzer abmelden möchtet oder einen Blitzer bestätigen möchtet, dann tut das gerne und wählt hier für die Studio-Hotline 089 723 2000.

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1: Der Radio Today Verkehrsdienst meldet: A8 Salzburg Richtung München zwischen Holzkirchen Nord und Brunnthal besteht Gefahr durch Gegenstände, es sind Reifenteile, die auf der Fahrbahn liegen. Radio Today wünscht euch weiterhin eine gute und sichere Fahrt. Blitzanhänger stehen auf der St. Michaelstraße, in Karlsfeld auf der Münchner Straße, in Aubing am Langwieder Bach, in Dachau auf der Würmstraße bei der Bushaltestelle, am Ende der A952 Richtung Starnberg bei Percha, in Harthof auf der Schleißheimer Straße stadteinwärts, in der Ortsdurcheinfahrt Penzberg auf der Bichler Straße, in Fürstenfeldbruck auf der Flurstraße, in Unterhaching am Oberweg stadteinwärts in der 30er Zone. Dann sind noch Blitze gesehen worden am Ortsdurchgang Vögenbeuren bei Dietramszell, wenn ihr Richtung Lochen fahrt, in der 30er-Zone, in der Heigenkammerstraße in Holzkirchen, hier wird beidseitig geblitzt, auf der Tölzer Straße in Straßlach, hier wird beidseitig in der 80er-Zone im Waldstück geblitzt, in München-Perlach am Schuhmacherring in der 30er-Zone stadteinwärts, von Ottobrunn kommend nach der A99 bei der Abzweigung zur Kirchstockach mit Laserpistole und Sofortkasse, dann haben wir nochmal die Schleißheimer Straße stadteinwärts kurz vor dem Pulverturm und in Emmering in der Hartstraße in der 30er-Zone. Für weitere Blitzermeldungen bitte die Studio-Hotline wählen 723 2000. 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
1: Vier Grüne gehen gegen.
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0: Die Zeit ist es jetzt, 10.51 Uhr. 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Die Grünen im Bayerischen Landtag wollen für mehr Geschlechtergerechtigkeit auf der Festivaltoilette sorgen. Lange Schlangen bei den Damen sollen bald der Vergangenheit angehören. Die Grünen-Fraktion hat unter der Überschrift Frauen müssen übrigens auch mal einen Antrag in den Landtag eingebracht. Damit soll die Versammlungsstätteverordnung geändert werden. Diese Schlangen vor den Frauenklo sind politisch gewollt, schreibt die Grünen-Landtagsabgeordnete Julia Post auf ihrem Instagram-Account. Zuerst hatte der Bayerische Rundfunk darüber berichtet. Die Verordnung sieht derzeit vor, dass zum Beispiel bei einer Veranstaltung mit 1000 Besuchern bei den Frauen 12 Toiletten vorgehalten werden müssen. Bei den Männern sind es 8 Toiletten, aber 12 Pissoirs. Somit können nach Auffassung der Grünen Männer insgesamt 20 Toiletten nutzen, Frauen aber nur 12. Diese Zahl sollen laut Antrag der Fraktion ausgeglichen werden. Ein Blitzer steht in Emmering in der Hartstraße in der 30er-Zone. Wenn ihr einen Blitzer gesehen habt, dann zögert nicht lange, teilt es mit uns und wählt hier für die Studio-Hotline 089 723 2000. Und hier geht's gleich weiter mit Miley Cyrus and The End of the World.
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3: Die Zeit ist es jetzt 11.01 Uhr. Ihr hört Radio Today mit dem Hitradio. Für euch heute am Mikrofon ist Maria Rajkovic.
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1: Ich bin Justin Hamm. Die Rettungsschwimmer der DLRG haben letztes Jahr über 1150 Menschen das Leben gerettet. Mehr als 51.000 Ehrenamtliche haben an Stränden, Flüssen und Schwimmbädern aufgepasst, so die Jahresbilanz. Besonders erfreulich, zum ersten Mal überhaupt haben über 10.000 Kinder das Junior-Retterabzeichen gemacht, so viele wie noch nie. Zum Start der Badesaison warnt die DLRG, das Wasser ist noch kalt, daran muss sich der Körper langsam gewöhnen. Seit der Einführung der E-Krankschreibung fehlen Beschäftigte in Deutschland häufiger im Job. Oft heißt es, die digitale Krankmeldung sei schuld daran. Eine Studie des Deutschen Instituts für Wirtschaftsforschung kommt jetzt aber zu einem anderen Ergebnis, Zoe Tassovali berichtet.
2: Die Forscher sagen aber, das liegt nicht vor allem an der E-Krankschreibung, sondern an mehr Atemwegserkrankungen und daran, dass viele seit Corona vorsichtiger geworden sind. Wer ansteckend ist, bleibt heute eher zu Hause. Deshalb schlägt das Institut jetzt auch eine Teilkrankschreibung vor, damit Menschen mit leichten Symptomen begrenzt weiterarbeiten können.
1: Die 1.000 Euro Einmalzahlung durch die Arbeitgeber als Entlastung ist gescheitert und wird nicht weiter verfolgt. Das hat die Union nun offiziell mitgeteilt. Ob es eine neue Idee für eine Entlastung der Bürgerinnen und Bürger gibt, bleibt offen. Union und SPD hatten nach einem 6-stündigen Spitzentreffen nur mitgeteilt, weiter an Steuer- und Sozialreformen zu arbeiten. In Füssen ist ein Wolf unterwegs. Zuletzt wurde er sogar in der Altstadt gesichtet. Nun hat Landrat Stapfner nach Gesprächen mit Polizei, Jagdbehörde und Jagdpächter entschieden, das Tier bleibt am Leben. Der Landrat im Ostallgäu sagt, der Wolf sei vor den Menschen geflüchtet. Das sei normales Verhalten bei einem Wildtier. Der Wolf sei also nicht gefährlich. Und im Stadtgebiet auf den Wolf schießen zu lassen, wäre gefährlich und unverantwortlich. Der heutige Mittwoch vor Christi Himmelfahrt war letztes Jahr der staureichste Tag. Auch heute erwartet der ADAC wieder sehr viele Reisende, Urlauber, die sich am Nachmittag mit dem Berufsverkehr mischen. Es könnte aber etwas entspannter werden als letztes Jahr, erstens wegen der hohen Spritpreise und auch die Wetterprognose könnte so manchen Ausflug verhindern.
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3: Der Radio Today Verkehrsdienst meldet normaler Verkehr im Today Sendegebiet. Radio Today wünscht euch weiterhin eine gute und sichere Fahrt.
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3: Blitzanhänger stehen einmal auf der St. Michaelstraße, dann in Karlsfeld auf der Münchner Straße, in Aubing am Langwieder Bach, in Dachau auf der Würmstraße bei der Bushaltestelle, am Ende der A952, wenn ihr Richtung Starnberg fahrt, hier bei Percha, in Harthof auf der Schleißheimer Straße stadteinwärts, in der Ortseinfahrt Penzberg auf der Bichler Straße, in Fürstenfeldbruck auf der Flurstraße und in Unterhaching am Oberweg stadteinwärts in der 30er Zone zwischen den Bäumen. Haben die sich versteckt. Dann sind noch Blitzer gesehen worden in Straßlach auf der Tölzer Straße. Hier wird beidseitig in der 80er Zone im Waldstück geblitzt. In München-Perlach am Schumacherring in der 30er Zone stadteinwärts. Dann von Ottobrunn kommend nach der A99 bei der Abzweigung zur Kirchstockach. Hier wird mit Laserpistole und Sofortcaster geblitzt. Also Vorsicht ist hier geboten. Dann haben wir noch die Schleißheimer Straße stadteinwärts kurz vor dem Pulverturm. In Emmering die Hartstraße in der 30er-Zone. Und ganz liebe Grüße gehen raus an den Ritschi und an den Olli. Beide haben uns einen Blitzer gemeldet bzw. bestätigt. Und zwar steht dieser in Perlach in der Staudinger Straße stadteinwärts, wenn ihr Richtung Quiddestraße fahrt, in der 30er-Zone hier beim Altenheim. Wenn ihr einen Blitzer gesehen habt, einen Blitzer abmelden möchtet, einen Blitzer bestätigen möchtet, dann tut das gerne und wählt hier für die Studio-Hotline 089 723 2000.
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3: Heute scheint in Alpennähe länger die Sonne, sonst breiten sich von Nordwesten her kompakte Wolken aus. Regen fällt besonders in Franken und der Oberpfalz. Die Temperaturen erreichen heute im Bögen Südwestwind 10 bis 17 Grad. In der Nacht ziehen Schauer bis zu den Alpen. Abseits davon ist es unterschiedlich, meist aber dicht bewölkt. Die Tiefstwerte liegen dann bei 7 bis 2 Grad. Die Temperatur in München-Thalkirchen beträgt aktuell 14 Grad und die Zeit, wir haben es genau 11.22 Uhr. Und hier geht's dann gleich weiter mit Rhythm Heritage und Them from SWAT.
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Zeit. Es ist jetzt 11.33 Uhr. 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Die neuen Milka-Tafeln mit weniger Inhalt verstoßen nach Auffassung des Landgerichts Bremen gegen das Wettbewerbsrecht und dürfen so nicht genutzt werden. Das entschied das Gericht und gab damit einer Klage der Verbraucherzentrale Hamburg statt. Hersteller Mondelez hatte das Gewicht vieler Milka-Sorten von 100 auf 90 Gramm reduziert, die Verpackung jedoch kaum geändert. Das Gericht entschied nun, dass Mondelez die Packung mit 90 Gramm nicht in Verkehr bringen dürfe, wenn in den 4 Monaten zuvor die Packung mit 100 Gramm im Angebot war. Das Urteil ist noch nicht rechtskräftig. Mondelez kann dagegen noch Rechtsmittel einlegen. Schon bei der mündlichen Verhandlung vor 3 Wochen hatte das Gericht in seiner ersten Einschätzung durchblicken lassen, dass Kunden durch die neue Packung getäuscht werden könnten. Das ist eine relative Mogelpackung, sagte der Vorsitzende Richter damals. Die Verbraucher erkennen hier keinen Unterschied. Ein Blitzer steht. Und zwar dieser zwischen Egmatin und Siegertsbrunn. Liebe Grüße an den Rudi dafür. Und zwar hier in der Neuorthofen. Hier wird beidseitig geblitzt in der 60er-Zone. Wenn ihr einen Blitzer gesehen habt, dann macht es wieder Rudi. Teilt es mit uns und weht hier für die Studio-Hotline 089 723 2000.

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1: Der Radio Tudor Verkehrsdienst meldet A95 Garmisch-Partenkirchen Richtung München. Zwischen Fürstenried und Kreuzhof gibt es 1 Kilometer Stau. Radio Tudor wünscht euch weiterhin eine gute und sichere Fahrt. Blitzanhänger stehen auf der St. Michaelstraße, dann in Karlsfeld auf der Münchner Straße, in Aubing am Langwieder Bach, in Dachau auf der Würmstraße bei der Bushaltestelle, dann am Ende der A952, wenn ihr Richtung Starnberg fahrt, hier bei Percher, in Harthof auf der Schleißheimer Straße stadteinwärts, in der Ortseinfahrt Penzberg auf der Bichler Straße, in Fürstenfeldbruck auf der Flurstraße, in Unterhaching am Oberweg stadteinwärts in der 30er-Zone, dann haben wir noch in Straßlach auf der Tölzer Straße, hier wird beidseitig in der 80er-Zone geblitzt, in Perlach am Schumacherring stadteinwärts in der 30er-Zone, dann von Ottobrunn kommend nach der A99 bei der Abzweigung zu Kirchstockach, hier mit Laserpistole und Sofortkasse, dann haben wir noch zwischen Eckmartin und Siegertsbrunn die Neuorthofen, Entschuldigung, hier wird beidseitig in der 60er-Zone geblitzt, dann in Perlach die Staudinger Straße stadteinwärts Richtung Quiddestraße und in Emmering die Hartstraße in der 30er-Zone. Für weitere Blitzermeldungen bitte die Studio-Hotline 089 723 2000 wählen. 89,0.

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1: Der bayerische Ministerpräsident kündigt Regierungserklärung an. Gleich mehr dazu, nur hier im Hitradio auf Radio Today.
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0: Die Zeit ist es jetzt 11.48 Uhr. 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Ministerpräsident Markus Söder will am 21. Mai kurzfristig eine Regierungserklärung im Landtag halten. Dabei geht es mit Blick auf die großen wirtschaftlichen Herausforderungen um Grundsätzliches, welchen Plan wir für die nächsten Jahre haben, wo wir investieren, wie wir Bayern definieren, sagte Söder der Deutschen Presseagentur in München. Wir werden zum einen darlegen, wie wir als internationaler Spitzenstandort für Wirtschaft, Hightech, Forschung und neue Technologien gegenüber den USA und China wettbewerbsfähig bleiben. Zum anderen wollen wir zeigen, wie wir den Alltag für die Menschen erleichtern können, kündigte der CSU-Vorsitzende an. Dabei muss nicht alles neu erfunden werden. Wir werden vielmehr das große Ganze darstellen und im Arbeitsverhältnis zwischen Staatsregierung und Opposition auch über die Werte unserer Demokratie sprechen. Liebe Grüße gehen raus an den Moritz. Er hat uns einen Blitzer gemeldet und zwar steht dieser in Germering am Loboweg, wenn ihr Richtung Hauptstraße fahrt in der 30er-Zone. Und liebe Grüße gehen raus an den Rudi. Er hat uns einen Blitzer abgemeldet und zwar von Ottobrunn kommend nach der A99 bei der Abzweigung zur Kirchstockach. Dieser steht dort nicht mehr. Also dann weiterhin eine gute Fahrt und wenn ihr einen Blitzer gesehen habt, dann zögert nicht lange, teilt es mit uns und wählt hier für die Studio-Hotline 089 723 2000.
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4: Die Zeit ist es jetzt 12:01 Uhr. 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Für euch heute am Mikrofon ist Maria Reikowitsch.
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1: Ich bin Justin Hamm. Der frühere Regensburger Oberbürgermeister Joachim Wohlbergs ist zu 2 Jahren und 6 Monaten Haft verurteilt worden. Das Landgericht München hat den ehemaligen SPD-Politiker wegen Vorteilsnahme schuldig gesprochen. Hintergrund sind Parteispenden eines Bauträgers im Kommunalwahlkampf 2014. Es ging um rund 475.000 Euro Schmiergeld, das über Jahre hinweg in kleinen Teilen auf dem Konto des SPD-Ortsverbandes von Wohlbergs angegangen war. Die Bundesregierung will für den Einsatz von K.O.-Tropfen höhere Strafen. Wer die gefährlichen Mittel für eine Vergewaltigung oder einen Raub einsetzt, soll laut einem Entwurf, der nun beschlossen wurde, künftig mit mindestens 5 Jahren Gefängnis rechnen. Dazu sollen K.O.-Tropfen rechtlich so eingestuft werden wie eine Waffe oder ein gefährliches Werkzeug. Jedes Jahr kommt es in Deutschland zu Badeunfällen. Viele enden tödlich. Aber viel häufiger können in Not geratene Menschen gerettet werden. Von der DLRG. Insgesamt kamen die tausenden Ehrenamtlichen im vergangenen Jahr 1150 Menschen zur Hilfe. So die Bilanz. Die DLRG-Präsidentin Vogt freut sich vor allem über eine Entwicklung.
2: Wir haben über 10.000 Kinder, die im letzten Jahr das Junior-Retter-Abzeichen gemacht haben. Das sind tatsächlich so viele wie noch nie. Insgesamt engagieren sich also Tausende von Jugendlichen schon sehr früh im Wasserrettungsdienst und das gibt uns natürlich viel Zuversicht.
1: Die DLRG warnt, vor dem aktuell noch sehr kalten Wasser, wer baden geht, soll sich langsam rantasten. Sie sehen fast identisch aus, aber es ist weniger drin. Die neuen Milka-Schokoladentafeln mit 90 Gramm verstoßen gegen das Wettbewerbsrecht. Das hat das Landgericht Bremen entschieden. Laut den Richtern darf Mondelez die Packung mit 90 Gramm nicht in Verkehr bringen, wenn in den 4 Monaten zuvor die Packung mit 100 Gramm im Angebot war. Das Urteil ist noch nicht rechtskräftig. Die deutschen Fußballer würden im Falle eines Triumphes bei der WM eine Rekordprämie erhalten. Der DFB will diesmal aber keine konkreten Zahlen nennen. Geschäftsführer Rettich sagte nur so viel: Beim Weltmeistertitel gäbe es mehr als bei der letzten WM in Katar. Da waren 400.000 Euro pro Spieler vorgesehen. Die FIFA zahlt dem Weltmeister dieses Jahr umgerechnet rund 43 Millionen Euro.
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3: Der Radio Today Verkehrsdienst meldet A8 München Richtung Salzburg zwischen Kreuz München Süd und Hofoldinger Forst besteht Gefahr durch Gegenstände. Es ist ein Müllsack, der auf der Fahrbahn liegt. Radio Today wünscht euch weiterhin eine gute und sichere Fahrt.
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3: Blitzanhänger stehen auf der St. Michaelstraße, dann in Karlsfeld auf der Münchner Straße, in Aubing am Langwieder Bach, in Dachau auf der Würmstraße bei der Bushaltestelle, am Ende der A952 Richtung Starnberg bei Percher, in Harthof auf der Schleißheimer Straße stadteinwärts, in der Ortseinfahrt Penzberg auf der Bichlerstraße, in Fürstenfeldbruck auf der Flurstraße und in Unterhaching am Oberweg stadteinwärts in der 30er-Zone. Dann haben wir noch reguläre Blitzer und zwar einmal in Straßlach auf der Tölzer Straße. Hier wird beidseitig in der 80er-Zone am Waldstück geblitzt. Dann in München-Perlach am Schuhmacherring in der 30er-Zone. Dann haben wir nochmal die Schleißheimer Straße stadteinwärts kurz vor dem Pulverturm. In Emmering die Hartstraße in der 30er-Zone. In Percher die Staudinger Straße stadteinwärts in Richtung Quiddestraße in der 30er-Zone. Dann haben wir zwischen Egmating und Siegertsbrunn die Neuorthofen-Straße. Beidseitig hier in der 60er-Zone und in Germering den Loboweg, wenn ihr Richtung Hauptstraße fährt, in der 30er-Zone. Wenn ihr Blitzer gesehen habt, dann zögert nicht lange, teilt es mit uns und wählt hier für die Studio-Hotline 089 723 2000.
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3: Heute scheint in Alpnähe länger die Sonne, sonst breiten sich von Nordwesten her kompakte Wolken aus. Regen fällt besonders in Franken und der Oberpfalz. Die Temperaturen erreichen heute im Bögen Südwestwind 10 bis 17 Grad. In der Nacht ziehen Schauer bis zu den Alpen. Abseits davon ist es unterschiedlich, meist aber dicht bewölkt. Die Tiefstwerte liegen dann bei 7 bis 2 Grad. Die Temperatur in München-Thalkirchen beträgt aktuell 14 Grad und die Zeit ist jetzt 12.19 Uhr.
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1: Regensburger Ex-OB Wollbergs zur Haftstrafe verurteilt. Gleich mehr dazu nur hier im Hitradio auf Radio Today.
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Die Zeit ist es jetzt, 12.30 Uhr. 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Der frühere Regensburger Oberbürgermeister Joachim Wollbergs ist zu 2 Jahren und 6 Monaten Haft verurteilt worden. Davon gelten 4 Monate als vollstreckt. Das Landgericht München einsprach ihn in 9 Fällen der Vorteilsnahme schuldig. Das Urteil ist noch nicht rechtskräftig. Hintergrund sind Parteispenden im Kommunalwahlkampf 2014. Im Kern ging es im Prozess um die Frage, ob Wollbergs wusste, dass ein Unternehmer ihn mit Parteispenden mit Blick auf künftige Bauprojekte in Regensburg gewogen machen wollte. Wollbergs wies dies stets zurück. Mit dem Strafmaß folgten die Richter dem Antrag der Staatsanwaltschaft, die auf 2,5 Jahre Haft plädiert hatte. Der Verteidiger hatte Freispruch oder für den Fall einer Verurteilung eine Bewährungsstrafe gefordert. Liebe Grüße gehen raus an den Alex. Er hat uns einen Blitzer gemeldet und zwar steht dieser in der Ortseinfahrt Schäftlarn und zwar auf der Münchner Straße in der 50er-Zone. Wenn ihr einen Blitzer gesehen habt, wenn ihr einen Blitzer bestätigen möchtet oder abmelden möchtet, dann tut das gerne und wählt hierfür die Studio-Hotline 089 723 2000.

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1: Der Radio Today Verkehrsdienst meldet: A9 Nürnberg Richtung München. Zwischen der A9 und A92 besteht Gefahr durch auslaufenden Kraftstoff. Dann geht's weiter auf der A96 Lindau Richtung München. Bei Blumenau besteht Gefahr durch Gegenstände. Es ist ein Spanngurt, der auf der Fahrbahn liegt. A99 München Südwest Richtung München Nord. Zwischen Ludwigsfeld und Dreieckfeld-Moching gibt's 2 Kilometer Stau. Und dann A99 München Nord Richtung München Südwest. Zwischen dem Dreieckfeld-Moching und Ludwigsfeld gibt's 1 Kilometer Stau. Radio Today wünscht euch weiterhin eine gute und sichere Fahrt. Blitzanhänger stehen auf der St. Michaelstraße, dann in Karlsfeld auf der Münchner Straße, in Aubing am Langwiederbach, in Dachau auf der Würmstraße bei der Bushaltestelle, am Ende der A952, wenn ihr Richtung Starnberg bei Percher fahrt, in Harthof auf der Schleißheimer Straße stadteinwärts, in der Ortseinfahrt Penzberg auf der Bichlerstraße, in Fürstenfeldbruck auf der Flurstraße und in Unterhaching am Oberweg in stadteinwärts in der 30er Zone. Dann gehen liebe Grüße raus an den Gregor. Er hat uns 2 Blitze abgemeldet, und zwar einmal den in Perlach am Schumacherring, der steht dort nicht mehr, und in Perlach auf der Staudinger Straße stadteinwärts Richtung Quiddestraße, die sind auch nicht mehr dort. Weitere Blitzer, Meldungen gerne unter der Studio-Hotline 089 723 2000.
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1: Wahlzettel fotografiert oder gepostet, scharfe Kritik kommt von Landtagspräsident Strobel. Gleich mehr dazu im Hitradio.
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Die Zeit ist es jetzt, 12.51 Uhr. 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Scharfe Rüge kurz vor der Wahl des Ministerpräsidenten von Baden-Württemberg. Ein Abgeordneter hatte nach Worten des neuen Landtagspräsidenten Thomas Strobel von der CDU am Dienstag bei einer Wahl seinen Stimmzettel fotografiert und in den sozialen Medien geteilt. Es ging dabei um die Wahl des Landtagsvizepräsidentin. Ein vorgeblicher Screenshot aus Social Media habe den Landtag per E-Mail erreicht, sagte Strobel. Um welchen Abgeordneten es sich handle, sagte Strobel nicht. Nach Informationen der deutschen Presseagentur handelt es sich um den Post des AfD-Abgeordneten Sandro Scheer. Ich habe es gepostet und nach einer Stunde gelöscht, sagte Scheer. Damit habe der betreffende Abgeordnete gegen das Prinzip der geheimen Wahl verstoßen, so Strobel. Abgeordnete hätten gegenüber Bürgern eine Vorbildsfunktion. Es ist schändlich, wenn Abgeordnete etwas tun, was Bürger bei Wahlen gerade nicht tun sollen, sagte Strobel weiter. Das Wahlrecht sei essentiell für die Demokratie und dürfe nicht beschädigt werden. Er appellierte eingehend, dass sich solche Vorgänge nicht wiederholen, so Strobel. Ein Blitzer steht in der Ortseinfahrt Schäftlarn auf der Münchner Straße in der 50er-Zone. Wenn ihr einen Blitzer gesehen habt, dann zögert nicht lange, teilt es mit uns und wählt hier für die Studio-Hotline 089 723 2000. Das waren 3 Stunden Hitradio hier auf Radio Today. Für euch am Mikrofon war Maria Rajkovic. Und hier geht's gleich weiter mit der Lokalwelle.

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1: Ich bin Justin Hamm. Der frühere Regensburger Oberbürgermeister Wohlbergs ist wegen Vorteilsnahme zu einer Haftstrafe verurteilt worden. Das Münchner Landgericht verurteilt ihn zu 2 Jahren und 6 Monaten Haft. Fabian Schaffer berichtet.
2: Im Kern ging es um die Frage, ob Wohlbergs wusste, dass ein Unternehmer ihn mit Parteispenden mit Blick auf künftige Bauprojekte in Regensburg gewogen machen wollte. Wohlbergs hat das stets zurückgewiesen. 2019 wurde Wohlbergs vom Landgericht Regensburg verurteilt, blieb aber straffrei. Der Bundesgerichtshof stufte das Urteil als zu milde ein, weshalb nun am Landgericht München neu verhandelt wurde.
1: Cem Özdemir ist neuer Ministerpräsident von Baden-Württemberg. Im Landtag in Stuttgart wurde der Grünen-Politiker von den Abgeordneten zum Regierungschef gewählt. Seine Partei wurde bei der Landtagswahl ganz knapp vor der CDU stärkste Kraft. Erst vorgestern hatten beide Parteien den Koalitionsvertrag unterzeichnet. Unter anderem will Baden-Württemberg bis 2040 klimaneutral sein, 5 Jahre früher als der Bund. Neue Heizungen dürfen weiter mit Gas und Öl laufen, aber ab 2029 ist ein Bio-Anteil Pflicht. So sieht das überarbeitete Heizungsgesetz aus, das die Bundesregierung nun beschlossen hat. Im alten Gesetz der Ampelkoalition gab es die Regelung, dass ab 2045 Heizkessel nicht mehr mit fossilen Brennstoffen betrieben werden dürfen. Diese entfällt nun. Umweltverbände und die Grünen warnen vor Rückschritten beim Klimaschutz. Internationale Bahnreisen sollen einfacher werden, das hat die EU-Kommission angekündigt. Und so soll das aussehen. Kunden sollen Tickets für zusammenhängende Verbindungen mehrerer Verkehrsunternehmen kaufen können. Bisher ist das meistens Stückwerk und viel Organisationsaufwand. Außerdem sind Reisende so besser vor Verspätungen und Zugausfällen geschützt. Auch mit 40 Jahren soll noch nicht Schluss mit Fußball sein. Manuel Neuer steht vor einer Vertragsverlängerung beim FC Bayern. Wie Sky berichtet, haben sich die beiden Parteien geeinigt. Unterschrieben werden soll der neue Vertrag des Torwarts, der demnach bis nächstes Jahr im Sommer geht, noch in dieser Woche.
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3: Der Radio Today Verkehrsdienst meldet: A99 München Nord Richtung München Südwest zwischen Neuherberg und Ludwigsfeld gibt es 4 Kilometer Stau. Dann A99 München Südwest Richtung München Nord zwischen dem Dreieck Allach und dem Dreieck Feldmoching gibt es 5 Kilometer Stau. Und weiter geht's auf dem Mittleren Ring zwischen dem Richard-Strauss-Tunnel und der Dietlindenstraße ist der linke Fahrstreifen blockiert. Hier gab es einen Unfall und es staut sich aktuell 2 Kilometer lang. Radio Today wünscht euch weiterhin eine gute und sichere Fahrt.
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3: Blitzanhänger stehen einmal in Karlsfeld auf der Münchner Straße, in Aubing am Langwieder Bach, in Dachau auf der Würmstraße bei der Bushaltestelle, am Ende der A952 Richtung Starnberg bei Percha, in Harthof auf der Schleißheimer Straße stadteinwärts, in der Ortseinfahrt Penzberg auf der Bichler Straße, in Fürstenfeldbruck auf der Flurstraße und in Unterhaching am Oberweg stadteinwärts in der 30er-Zone. Dann haben wir noch Blitzer gemeldet bekommen, und zwar einmal auf der Schleißheimer Straße kurz vor dem Pulverturm, in Emering auf der Hartstraße in der 30er-Zone, dann zwischen Egmating und Siegertsbrunn in Neuorthofen in der 60er-Zone, hier wird beidseitig geblitzt, in Germering im Loboweg, wenn ihr Richtung Hauptstraße fahrt, in der 30er-Zone, in der Ortseinfahrt Schäftlan auf der Münchner Straße in der 50er-Zone und liebe Grüße gehen raus an den Paul, er hat uns noch die Eidenbachstraße stadteinwärts gemeldet, wenn ihr Richtung Nordenfahrt. Wenn ihr einen Blitzer gesehen habt, einen Blitzer bestätigen möchtet oder abmelden möchtet, dann tut das gerne und wählt hier für die Studio-Hotline 089 723 2000.
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3: Heute scheint in Alpnähe länger die Sonne, sonst breiten sich von Nordwesten her kompakte Wolken aus. Regen fällt besonders in Franken und der Oberpfalz. Die Temperaturen erreichen heute im Bögen Südwestwind 10 bis 17 Grad. In der Nacht ziehen Schauer bis zu den Alpen. Abseits davon ist es unterschiedlich, meist aber dicht bewölkt. Die Tiefstwerte liegen dann bei 7 bis 2 Grad. Die Temperatur in München-Thalkirchen beträgt aktuell 16 Grad und die Zeit, wir haben es genau, 13.20 Uhr.

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1: Cem Özdemir ist zum Ministerpräsidenten Baden-Württembergs gewählt worden. Gleich mehr dazu hier in der Lokalwelle auf Radio Today.
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1: Die Zeit ist es jetzt 13.30 Uhr. 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Der Grünen-Politiker Cem Özdemir ist neuer Ministerpräsident von Baden-Württemberg. Die Abgeordneten des Landtags wählten ihn in Stuttgart zum Regierungschef. 93 Parlamentarier stimmen mit Ja, 26 mit Nein. Es gab 4 Enthaltungen. Özdemir ist damit der erste Regierungschef mit türkischen Wurzeln in der Geschichte der Bundesrepublik. Er folgt auf Langzeitministerpräsident Winfried Kretschmann, der nach 15 Jahren aus dem Amt ausscheidet und ist nach ihm der zweite grüne Ministerpräsident Deutschlands. Liebe Grüße gehen raus an den Olli. Und zwar hat er uns einen Blitzer gemeldet. Der steht in der Geisel-Gasteig-Straße. Wenn ihr Richtung Grünwald fahrt, kurz vor der Unterführung, steht auf der rechten Seite das Stativ. Wenn ihr den Blitzer gesehen habt, dann macht es wieder Olli, meldet es uns und wählt hier für die Studio-Hotline 089 72 3 2000.

Der Radio Tudor Verkehrsdienst meldet A94 Passau Richtung München. Zwischen Steinhausen und Steinhausen ist der mittlere Fahrstreifen blockiert. Hier besteht Gefahr durch einen defekten LKW. A99 München Südwest Richtung München Nord. Zwischen Kreuz München West und dem Dreieck Allach gibt es 2 Kilometer Stau. A99 München Nord Richtung München Südwest. Zwischen Neuherberg und dem Ludwigsfeld gibt es 4 Kilometer Stau. A99 Eschenried Richtung München Nord. Zwischen dem Dreieck Eschenried und Dreieck Feldmoching gibt es 7 Kilometer Stau. Dann geht es weiter auf dem Mittleren Ring. Zwischen dem Richard-Strauss-Tunnel und der Dietlindenstraße ist der linke Fahrstreifen wegen eines Unfalls blockiert. Hier gibt es aktuell 3 Kilometer Stau. Dann zwischen Schwabing und der Iflandstraße gibt es 1 Kilometer Stau. Und zwischen der Lerchenauer Straße und dem Petro-Tunnel gibt es ebenfalls 1 Kilometer Stau. Radio Tudor wünscht euch weiterhin eine gute und sichere Fahrt. Liebe Grüße gehen raus an den Olli. Er hat uns einen Blitzer gemeldet. Und zwar steht dieser in der Gasteigstraße Richtung Grünwald, kurz vor der Unterführung. Hier steht auf der rechten Seite das Stativ. Dann haben wir noch die Eidenbachstraße stadteinwärts Richtung Norden. Ortseinfahrt Schäftlern auf der Münchner Straße in der 50er-Zone in Germering. Der Loboweg Richtung Hauptstraße in der 30er-Zone und zwischen Egmating und Siegertsbrunn in der Neuorthofen in der 60er-Zone. Hier wird beidseitig geblitzt. Für weitere Blitzer die 723 2000.

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1: Regierung beschließt Reform von Heizungsgesetz. Gleich mehr dazu nur hier in der Lokalwelle auf Radio Today.
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1: Die Zeit ist es jetzt 13.51 Uhr. 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Die Bundesregierung will eine zentrale Regelung des sogenannten Heizungsgesetzes kippen und auch weiterhin den Einbau neuer Gas- und Ölheizungen ermöglichen. Voraussetzung soll ab 2029 aber sein, dass ein zunehmender Anteil CO2-neutraler Brennstoffe genutzt wird. Eine entsprechende Reform beschloss das Kabinett heute. Das Kabinett beschloss außerdem einen Entwurf, mit dem der Einsatz von sogenannten K.O.-Tropfen höher bestraft wird. Dann gehen liebe Grüße an den Olli raus. Er hat uns einen Blitzer gemeldet und zwar steht dieser in der Ortsdurchfahrt Icking in der Mittenwalder Straße. Hier wird beidseitig beim Bauhof geblitzt. Wenn ihr einen Blitzer gesehen habt, dann zögert nicht lange, teilt es mit uns und wählt hier für die Studio-Hotline 089 723 2000.
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2: Die Zeit ist es jetzt 14.01 Uhr. Ihr hört Radio Today mit der Lokalwelle. Für euch heute am Mikrofon ist Maria Rajkovic.
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1: Ich bin Helen Martin. Baden-Württemberg hat einen neuen Minister.

0: Ministerpräsidenten Cem Özdemir wurde von den Abgeordneten im Landtag gewählt.
1: Herr Abgeordneter Özdemir, nehmen Sie die Wahl zum Ministerpräsidenten des Landes Baden-Württembergs an?
2: Ja, Herr Präsident, und ich danke für das Vertrauen. Herzlichen Dank.
0: Der Grünen-Politiker hatte die Landtagswahl mit seiner Partei knapp vor der CDU gewonnen. Özdemir ist der erste Ministerpräsident in Deutschland mit türkischen Wurzeln. Der frühere Regensburger Oberbürgermeister Wohlbergs ist zu 2 Jahren und 6 Monaten Haft verurteilt worden. Das Landgericht München hat ihn wegen Vorteilsnahme schuldig gesprochen. Hintergrund sind Parteispenden eines Bauträgers im Wahlkampf 2014. Es ging um rund 475.000 Euro Schmiergeld, das über Jahre hinweg in kleinen Teilen auf dem Konto des SPD-Ortsverbandes von Wohlbergs eingegangen war. Es war das umstrittenste Projekt der Ampelkoalition. Nun soll das Heizungsgesetz überarbeitet werden. Das Kabinett hat die Änderungen nun auf den Weg gebracht. Der entscheidende Punkt, der Einbau neuer Gas- und Ölheizungen soll weiter ermöglicht werden. Um Mieter vor Preisexplosionen zu schützen, sagt Bauministerin Huberts,
3: wenn jetzt ein Vermieter eine Gas- oder Ölheizung einbaut, dann werden die Kosten zukünftig dann auch geteilt von dem biogenen Anteil, aber auch bei den CO2-Kosten und den Netzentgelten.
0: Das Gesetz muss nur noch durch den Bundestag. Die Rettungsschwimmer der DLRG haben letztes Jahr über 1.150 Menschen das Leben gerettet. Mehr als 51.000 Ehrenamtliche haben an Stränden, Flüssen und Schwimmbädern aufgepasst. So die Jahresbilanz. Besonders erfreulich, zum ersten Mal überhaupt haben über 10.000 Kinder das Juniorretterabzeichen gemacht. So viele wie noch nie. Sie sehen fast identisch aus, aber es ist weniger drin. Die neuen Milka-Schokoladentafeln mit 90 Gramm verstoßen gegen das Wettbewerbsrecht. Das hat das Landgericht Bremen entschieden. Laut den Richtern darf Mondelez die Packung mit 90 Gramm nicht in Verkehr bringen, wenn in den 4 Monaten zuvor die Packung mit 100 Gramm im Angebot war. Das Urteil ist noch nicht rechtskräftig.
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5: Der Radio Today Verkehrsdienst meldet A94 Passau Richtung München. Zwischen Steinhausen und Steinhausen ist der mittlere Fahrstreifen blockiert. Hier besteht Gefahr durch einen defekten LKW. Dann geht's weiter auf der A95 Garmisch-Partenkirchen Richtung München. Zwischen Fürstenried und Kreuzhof gibt's 1 Kilometer Stau. A96 Lindau Richtung München. Zwischen Blumenau und Sendling gibt's 1 Kilometer Stau. A99 München Südwest Richtung München Nord. Zwischen dem Tunnel Allach und dem Dreieck Feldmoching gibt's 2 Kilometer Stau. Zwischen dem Kreuz München West und dem Dreieck Allach gibt es ebenfalls 2 Kilometer Stau. Dann nochmal auf der A99 München Nord Richtung München Südwest. Zwischen Neuherberg und Ludwigsfeld gibt es 3 Kilometer Stau. Dann geht es weiter auf dem Mittleren Ring. Zwischen der Brudermühlbrücke und der B11 Plinganser Straße gibt es 1 Kilometer Stau. Zwischen dem Richard-Strauss-Tunnel und der Iflandstraße ist der linke Fahrstreifen wegen eines Unfalls blockiert. Hier staut es sich aktuell 3 Kilometer lang. Zwischen Schwabing und der Dietlindenstraße gibt es 1 Kilometer Stau und zwischen der B2R, B304, Landshuter Allee und Petuel-Tunnel gibt es aktuell 2 Kilometer Stau. Radio Today wünscht euch weiterhin eine gute und sichere Fahrt.
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5: Blitzanhänger stehen einmal in Karlsfeld auf der Münchner Straße, in Aubing am Langwieder Bach, in Dachau auf der Würmstraße bei der Bushaltestelle, am Ende der A952 Richtung Starnberg bei Percha, in Harthof auf der Schleißheimer Straße stadteinwärts, in der Ortseinfahrt Penzberg auf der Bichler Straße, in Fürstenfeldbruck auf der Flurstraße, in Unterhaching am Oberweg stadteinwärts in der 30er-Zone. Und dann gehen liebe Grüße raus an den Olli, er hat uns einmal einen Blitzanhänger gemeldet. Und zwar steht er in der Ortsdurchfahrt Ascholding in der Tatten-Kofener Straße. Hier wird beidseitig geblitzt. Dann hat er uns noch einen Blitzer gemeldet in Wolfratshausen am Moosbauer Weg stadteinwärts in der 30er-Zone. Dann gehen liebe Grüße raus an den Dietmar. Er hat uns ebenfalls einen Blitzer gemeldet. Und zwar steht dieser in der Eidenbachstraße stadtauswärts, wenn ihr Richtung Sonneln fahrt. Hier stehen sie mit Laserpistole und Sofortkasse. Dann geht's weiter in der Ortsdurchfahrt Icking in der Mittenwalder Straße. Hier wird beidseitig beim Bauhof geblitzt. Dann haben wir in der Geisel-Gasteig-Straße Richtung Grünwald kurz vor der Unterführung. In der Einbachstraße stadteinwärts Richtung Norden. In der Ortseinfahrt Schäftlern auf der Münchner Straße in der 50er-Zone. In Germering auf dem Loboweg, wenn ihr Richtung Hauptstraße fahrt, in der 30er-Zone. Und dann noch zwischen Egmating und Siegertsbrunn in Neuorthofen in der 60er-Zone. Hier wird ebenfalls beidseitig geblitzt. Wenn ihr einen Blitzer gesehen habt, einen Blitzer abmelden möchtet, einen Blitzer bestätigen möchtet, dann tut das gerne. Und wählt hier für die Studio-Hotline 089 723 2000.
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5: Heute scheint in Alpennähe länger die Sonne, sonst breiten sich von Nordwesten her kompakte Wolken aus. Regen fällt besonders in Franken und der Oberpfalz. Die Temperaturen erreichen heute im Bögen Südwestwind 10 bis 17 Grad. In der Nacht ziehen Schauer bis zu den Alpen. Abseits davon ist es unterschiedlich, meist aber dicht bewölkt. Die Tiefstwerte liegen dann bei 7 bis 2 Grad. Die Temperatur in München-Thalkirchen beträgt aktuell 16 Grad und die Zeit ist es jetzt 14.20 Uhr. Und hier geht's gleich weiter mit Silk und Freak Me.

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1: Die Zeit ist es jetzt 14.30 Uhr. 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Internationale Bahnreisen sollen in der EU einfacher werden. Kunden sollen dafür Tickets für zusammenhängende Verbindungen mehrerer Verkehrsunternehmen auf Plattformen kaufen können und dadurch bei Verspätungen und Zugausfällen besser geschützt sein, wie es aus einem Vorschlag der EU-Kommission hervorgeht. Die Idee: Reiselustige sollen online übersichtlich alle Optionen sehen, von A nach B zu kommen. Große Ticketplattformen sollen verpflichtet sein, auch Tickets anderer Betreiber anzubieten, wenn diese das wollen. Ein Blitzer steht in der Eidenbachstraße stadtauswärts, wenn ihr Richtung Solln fahrt. Hier stehen sie auf dem Mittelstreifen mit Laserpistole und Achtung Sofortkasse. Wenn ihr einen Blitzer gesehen habt, dann zögert nicht lange. Teilt es mit uns und wählt hierfür die Studio-Hotline 089 723 2000.

0: Der Radio Today Verkehrsdienst meldet A95 Garmisch-Partenkirchen Richtung München. Zwischen Oberdill und Kreuzhof gibt es 2 Kilometer Stau. A96 Lindau Richtung München. Zwischen Blumenau und Sendling gibt es 2 Kilometer Stau. A99 München Südwest Richtung München Nord. Zwischen Tunneln Allach und Ludwigsfeld gibt es 1 Kilometer Stau. Zwischen dem Kreuz München West und dem Dreieck Allach gibt es 2 Kilometer Stau. Zwischen Freiham Mitte und Tunnel Aubing gibt es 1 Kilometer Stau. Dann geht es weiter auf der A99 Eschenried Richtung München Nord. Zwischen dem Dreieck Eschenried und Tunnel Allach gibt es 2 Kilometer Stau. A99 München Nord Richtung Südwest. Zwischen dem Dreieck Feldmoching und Ludwigsfeld gibt es 2 Kilometer Stau. Dann geht es weiter auf dem Mittleren Ring zwischen der Brudermühlbrücke und der B11 Blinkanser Straße 1 Kilometer Stau. Zwischen dem Leuchtenbergtunnel und der Iflandstraße 3 Kilometer Stau. Zwischen dem Richard-Strauss-Tunnel und der Dietlindenstraße ist der linke Fahrstreifen wegen eines Unfalls blockiert. Und zwischen der Auffahrt Saporbogen und Schleißheimer Straße gibt es 1 Kilometer Stau. Ein Blitzer steht in Wolfratshausen am Moosbauer Weg stadteinwärts in der 30er-Zone kurz vor dem Krankenhaus. Wenn ihr einen Blitzer gesehen habt, dann zögert nicht lange, teilt es mit uns und wählt hier für die Studio-Hotline 089 723 2000.
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1: Neuer BMW-Chef tritt an, Milan Nedeljković folgt auf Oliver Zipse. Gleich mehr dazu nur hier in der Lokalwelle auf Radio Today.
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1: Die Zeit ist es jetzt 14.50 Uhr. 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Ab Donnerstag haben die mehr als 150.000 BMW-Mitarbeiter weltweit einen neuen Chef. Um Mitternacht endet die fast siebenjährige Amtszeit von Oliver Zipse und der bisherige Produktionsvorstand Milan Nedeljković übernimmt den Chefposten. Der Wechsel erfolgt planmäßig und zwar schon Ende 2025 angekündigt worden. Zipse bedankte sich am Ende seiner herausfordernden, von vielen globalen Krisen geprägten Amtszeit auf der Hauptversammlung des Konzerns. Aufsichtsratschef Nicolas Peter lobte, Oliver Zipse hat auch gegen äußere Widerstände stets klare Positionen bezogen und das Unternehmen damit in volatilen Zeiten strategisch auf Kurs gehalten. Und Zipse bekam sogar Grüße von Premium-Rivalen aus Stuttgart. Mercedes-Chef Ola Källenius schrieb auf Instagram an den scheidenden Kollegen, er habe all die Jahre den fairen Wettbewerb und den guten Austausch mit Zipse und dessen Team sehr geschätzt und wünschte alles Gute für deine Zukunft zu Lande, zu Wasser und in der Luft. Ein Blitzer steht in der Ortsdurchfahrt Icking in der Mittenwalder Straße. Hier wird beidseitig geblitzt. Für weitere Blitzermeldungen nicht zögern und zwar die Studio-Hotline wählen 089 723 2000.
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2: Die Zeit ist es jetzt 15.02 Uhr. 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Für euch heute am Mikrofon ist Maria Rajkovic.
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1: Ich bin Helen Martin. Das war's mit dem Heizungsgesetz der Ampel. Das Bundeskabinett hat mehrere Änderungen an dem Gesetz auf den Weg gebracht. Heißt, neue Heizungen dürfen weiter mit Gas und Öl laufen. Jetzt ist der Bundestag am Zug. Mehr dazu von Claudia Wächter.
2: Pragmatisch, weniger ideologisch und zukunftsorientiert, so beschreibt die Bundesbauministerin heute die Reform. Das Ganze soll nun Gebäudemodernisierungsgesetz heißen und für Hauseigentümer bedeutet das mehr Planungssicherheit, für Mieter und Mieterinnen Schutz vor hohen Energiekosten. Kritiker dagegen sagen, die Gaslobby freue sich, der Klimaschutz dagegen, der komme unter die Räder.
1: Regensburgs Ex-Bürgermeister Wohlberg

0: muss für 2,5 Jahre ins Gefängnis. Das Landgericht München hat ihn in 9 Fällen der Vorteilsnahme schuldig gesprochen. Hintergrund sind illegale Parteispenden im Kommunalwahlkampf 2014. Ein Unternehmer wollte sich mit den Spenden Vorteile für Bauprojekte sichern. Das Urteil ist noch nicht rechtskräftig. Das Ende der Ära Winfried Kretschmann ist besiegelt. Der Grünen-Politiker Cem Özdemir ist der neue Ministerpräsident von Baden-Württemberg. Die Abgeordneten des Landtags haben ihn zum neuen Regierungschef gewählt. Özdemir ist nach Kretschmann der 2. grüne Ministerpräsident Deutschlands. Wer sich ein neues Elektroauto kauft, kann ab Dienstag staatliche Förderung beantragen. Das Bundesumweltministerium schaltet das Portal dazu am Montag frei. Gefördert werden Neuwagen, die ab dem 1. Januar zugelassen worden sind. Den Antrag kann man auch rückwirkend stellen. Je nach Einkommen und Kinderzahl gibt es dann zwischen 1.500 und 6.000 Euro. In Würzburg beginnt heute Abend der Deutsche Katholikentag. Bei der Eröffnung wird auch Bundespräsident Steinmeier dabei sein. Bis Sonntag werden in Würzburg zehntausende Gäste erwartet, darunter auch viele bekannte Gesichter aus Politik und Gesellschaft, wie zum Beispiel Kanzler Merz, Klimaaktivistin Luisa Neubauer und Bayerns Ministerpräsident Söder.
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2: Der Radio Today Verkehrsdienst meldet A96 Lindau Richtung München. Zwischen Blumenau und Sendling gibt es 1 Kilometer Stau. A99 München Südwest Richtung München Nord. Zwischen dem Dreieck München West und Dreieck Allach gibt es 1 Kilometer Stau. Dann zwischen dem Dreieck München Südwest und Tunnel Aubing gibt es 2 Kilometer Stau. A99 Eschenried Richtung München Nord. Zwischen Dreieck Eschenried und dem Tunnel Allach gibt es 1 Kilometer Stau. Dann nochmal auf der A99 München Nord Richtung München Südwest. Zwischen Neuherberg und Ludwigsfeld gibt es 3 Kilometer Stau. Auf der B304 München Richtung Dachau zwischen München und Schrobbenwiesen und der Schrobbenwiesenstraße gibt es 1 Kilometer Stau. Dann geht es weiter auf dem Mittleren Ring zwischen dem Richard-Strauss-Tunnel und der Dietlindenstraße ist der linke Fahrstreifen wegen eines Unfalls blockiert. Hier gibt es aktuell 3 Kilometer Stau. Und zwischen der Auffahrt Soporubogen und der Schleißheimer Straße gibt es 1 Kilometer Stau. Radio Today wünscht euch weiterhin eine gute und sichere Fahrt.
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2: Blitzanhänger stehen einmal in Karlsfeld auf der Münchner Straße, in Aubing am Langwieder Bach, in Dachau auf der Würmstraße bei der Bushaltestelle, am Ende der A952, wenn ihr Richtung Starnberg fahrt, hier bei Percha, in Harthof auf der Schleißheimer Straße stadteinwärts, in der Ortseinfahrt Penzberg auf der Bichler Straße, in Fürstenfeldbruck auf der Flurstraße, in Unterhaching am Oberweg stadteinwärts in der 30er-Zone und in der Ortsdurchfahrt Ascholding in der Tattenkofer Straße. Hier wird beidseitig geblitzt. Dann haben wir noch Blitzermeldungen und zwar einmal in der Ortseinfahrt Schäftlandstraße auf der Münchner Straße, hier in der 50er-Zone, dann die Eidenbachstraße stadteinwärts Richtung Norden, in der Geisel-Gasteig-Straße, wenn ihr Richtung Grünwald fahrt, kurz vor der Unterführung. Dann haben wir in der Ortsdurchfahrt Icking in der Mittenwalder Straße beidseitig beim Bauhof in Wolfratshausen am Moosbauer Weg stadteinwärts in der 30er-Zone kurz vor dem Krankenhaus und dann nochmal die Eidenbachstraße stadtauswärts Richtung Sollen auf dem Mittelstreifen stehen sie mit Laserpistole und Sofortkasse. Wenn ihr einen Blitzer gesehen habt, dann zögert nicht lange, teilt es mit uns und wählt hier für die Studio-Hotline 089 723 2000.
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2: Heute scheint in Alpennähe länger die Sonne, sonst breiten sich von Nordwesten her kompakte Wolken aus. Regen fällt besonders in Franken und der Oberpfalz. Die Temperaturen erreichen heute im Bögen Südwestwind 10 bis 17 Grad. In der Nacht ziehen Schauer bis zu den Alpen. Abseits davon ist es unterschiedlich, meist aber dicht bewölkt. Die Tiefstwerte liegen dann bei 7 bis 2 Grad. Die Temperatur in München-Thalkirchen beträgt aktuell 16 Grad und die Zeit, wir haben es genau, 15.19 Uhr. Und hier geht's gleich weiter mit Isley Jasper Isley und Caravan of Love.

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1: Die Zeit ist jetzt 15.31 Uhr. Ihr hört Radio Today mit der Lokalwelle. Eine aufmerksame Bankmitarbeiterin hat einen mutmaßlichen Betrug in Höhe von 25.000 Euro verhindert. Wie die Polizei mitteilte, wurde die Frau am Dienstag auf eine 71-Jährige aufmerksam, die sich auffällig benahm. Daraufhin verständigte die Bankmitarbeiterin die Polizei. Die Seniorin wollte 25.000 Euro von ihrem Konto abheben. Nach Polizeiangaben stellte sich heraus, dass die Frau im Verlauf des letzten Jahres Kontakt zu einer bisher unbekannten Person hatte. Diese habe ihre Liebesbekundung gemacht und wiederholt Geld gefordert. Auch die 25.000 Euro seien für diese bestimmt gewesen, wie es hieß. Nach bisherigen Erkenntnissen der Polizei hatte die 71-Jährige zuvor bereits Geld in Höhe von insgesamt 100.000 Euro an den Unbekannten gezahlt. Die Polizei hat die Ermittlungen aufgenommen. Ein Blitzer steht in der Ortsdurchfahrt Eking in der Mittenwalder Straße. Hier wird beidseitig geblitzt. Wenn ihr einen Blitzer gesehen habt, dann zögert nicht lange, teilt es mit uns und wählt hier für die Studio-Hotline 089 723 2000.

0: Radio Tude Verkehrsdienst meldet A92 Deggendorf Richtung München. Zwischen Unterschleißheim und Dreieck Feldmoching gibt es 3 Kilometer Stau. A96 Lindau Richtung München. Zwischen der 34 und Freiheim Süd gibt es 1 Kilometer Stau. Und zwischen Blumenau und Sendling gibt es 2 Kilometer Stau. Dann A99 München Süd Richtung München Nord. Zwischen Kirchheim und Aschheim-Ismaning ist der Standstreifen wegen eines Unfalls blockiert. A99 München Südwest Richtung München Nord. Zwischen Kreuz München West und dem Dreieck Allach gibt es 2 Kilometer Stau und zwischen dem Dreieck München Südwest und Tunnel Aubeng gibt es 2 Kilometer Stau. A99 Eschenried Richtung Allach, zwischen dem Dreieck Eschenried und Dreieck Allach gibt es 2 Kilometer Stau. A99 München Nord Richtung München Südwest, zwischen Neuherberg und Ludwigsfeld gibt es 3 Kilometer Stau. Auf der B471 Garching Richtung Oberschleißheim, zwischen der Stadtstraße 2053 unter Schleißheim und Stadtstraße 2342 Feierabendstraße gibt es 1 Kilometer Stau. Auf dem Mittleren Ring zwischen dem Leuchtenbergtunnel und der Dietlindenstraße ist der linke Fahrstreifen wegen eines Unfalls blockiert. Hier staut es sich 3 Kilometer lang. Dann geht's weiter auf der B304 Landshuter Allee und Schleißheimer Straße gibt es 1 Kilometer Stau. Radio Tude wünscht euch weiterhin eine gute und sichere Fahrt.
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1: Zweite Hantavirus-Kontaktperson kommt in Klinik in München. Gleich mehr dazu nur hier in der Lokalwelle auf Radio Today.
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1: Die Zeit ist es jetzt 15.55 Uhr. Ihr hört Radio Today mit der Lokalwelle. Zweite Hantavirus-Kontaktperson von Kreuzfahrtschiff Hondius kommt in Bayern in die Quarantäne. Sie wird aus Düsseldorf gebracht. Die dortige Uniklinik hatte sie zunächst aufgenommen. Wie schon beim ersten Passagier sei das Ziel, eine Klinik in München, teilte das Bayerische Landesamt für Gesundheit und Lebensmittelsicherheit und die München Klinik mit. Die Person sollte im Laufe des Tages dort eintreffen. Nach Angaben des niederländischen Außenministeriums solle es sich um eine 65-Jährige handeln, die in engen Kontakt mit der deutschen Frau stand, die an Bord des Schiffs gestorben war. Die bayerischen Behörden machten unter Verweis auf den Persönlichkeitsschutz keine näheren Angaben zu der Person. Bislang gibt es keine Hinweise. Ein Blitzer steht in der Ortseinfahrt Schäftlarn auf der Münchner Straße in der 50er-Zone. Wenn ihr einen Blitzer gesehen habt, dann zögert nicht lange, teilt es mit uns und wählt hierfür die Studio-Hotline 089 723 2000. Das war die Mittwochsausgabe der Lokalwelle für euch. Heute am Mikrofon war die Maria Rajkovic und hier geht's gleich weiter mit dem V und den Quick Times.
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2: Juhu, die besten Classics aller Zeiten, 16:01 die Zeit. Schön, dass ihr dabei seid. Bei Sonnenschein geht's gut gelaunt weiter mit der richtigen Musikauswahl. Ich bin der Pfau, ihr seid schlau, denn ihr hört Radio.
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1: Ich bin Helen Martin. Die Bundesregierung will für den Einsatz von K.O.-Tropfen höhere Strafen. Das Bundeskabinett hat einen entsprechenden Gesetzentwurf beschlossen. Thomas Brockt berichtet aus Berlin.
2: Geplant ist, dass K.O.-Tropfen rechtlich so eingestuft werden wie eine Waffe oder ein gefährliches Werkzeug. Das heißt, wer sie etwa nutzt, um ein wehrloses Opfer zu vergewaltigen oder auszurauben, muss mit mindestens 5 Jahren Haft rechnen. Vergewaltigungen unter Einsatz von K.O.-Tropfen sind besonders hinterhältig und gefährlich, sagt Justizministerin Hubig. Und diese sexuelle Gewalt treffe vor allem Frauen.
1: Wir bleiben beim Bundeskabinett. Das hat nämlich auch die Änderungen des sogenannten Heizungsgesetzes auf den Weg gebracht. Im Kern geht es darum, dass Hauseigentümer weiter selbst entscheiden dürfen, womit sie heizen. Auch Öl- und Gasheizungen sind über 2045 hinaus erlaubt. Und das Bundeskabinett hat den Bau neuer Gaskraftwerke beschlossen. Die sollen als Ergänzung zu Wind- und Sonnenenergie die Stromversorgung sichern. Cem Özdemir ist neuer Ministerpräsident von Baden-Württemberg. Der Grünen-Politiker ist von den Abgeordneten des Landtags mit großer Mehrheit zum Regierungschef gewählt worden. Özdemir ist damit der erste Regierungschef mit türkischen Wurzeln in der Geschichte der Bundesrepublik. Er folgt auf seinen Parteikollegen Winfried Kretschmann, der 15 Jahre lang Ministerpräsident war. In Bayern hat es in den letzten Jahren weniger Herzinfarkte gegeben. Wie die AOK mitgeteilt hat, gab es 2024 26.700 Herzinfarkte, ungefähr 3.700 weniger als noch 2017. Bayern liegt jetzt zusammen mit Sachsen bundesweit auf dem 2. Rang, was die Herzinfarktrate angeht. Spitzenreiter ist Hamburg. Dafür gibt es Krankheiten wie Typ-2-Diabetes und Bluthochdruck immer häufiger. Mit einem Zugticket quer durch die

0: EU fahren, ohne dass es eine Rolle spielt, dass man mit verschiedenen Bahnunternehmen unterwegs ist. Genau das will die EU-Kommission möglich machen. Die hat neue Regeln zum Bahnverkehr vorgestellt. Bei Verspätungen im Ausland hätten Passagiere dann bessere Rechte. Sie könnten dann zum Beispiel kostenlos auf einen anderen Zug umsteigen und Entschädigung bekommen. Jetzt müssen noch die Mitgliedstaaten und das EU-Parlament zustimmen.
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2: Der Radio Today Verkehrsdienst meldet auf der A94 München Richtung Passau. Zwischen Markt Schwaben und Forst Edding haben wir Stau. Auf der A96 Lindau Richtung München, zwischen Germering Süd und Freiham Süd, zwischen Blumenau und Sendling haben wir Stau. Auf der A99 zwischen Kirchheim und Aschheim, hier haben wir einen Unfall, auch Gefahr durch Gegenstände auf der Fahrbahn. Auf der Strecke zwischen Kreuz München West und Dreieck Allach staut es sich zwischen Dreieck München Südwest und Tunnel Aubing. Dann in der Gegenrichtung zwischen Neuherberg und Ludwigsfeld, 8 Kilometer. Auf dem mittleren Ring, da geht's langsam los, Feierabend typisch. Ich wünsche euch eine gute und sichere Fahrt.
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2: Geblitzt wird natürlich nur, wenn ihr zu schnell seid, auf der Eidenbachstraße zum Beispiel, statt auswärts Richtung Solln am Mittelstreifen, in Wolfratshausen am Moosbauer Weg, kurz vor der Klinik, dann in der Ortsdurchfahrt Icking an der Mittenwalder Straße beidseitig beim Bauhof, in der Ortsdurchfahrt Ascholding auf der Tappenkofener Straße, in Unterhaching am Oberweg, in Fürstenfeldbruck an der Flurstraße, in der Ortseinfahrt Penzberg auf der Bichler Straße, in Harthof auf der Schleißheimer Straße, am Ende der A952 Richtung Starnberg, in Dachau auf der Würmstraße, in Aubing am Langwiederbach, in Karlsfeld auf der Münchner Straße und auf der St. Michaelstraße jeweils aus einem Anhänger. Falls ihr einen abmelden wollt oder einen neuen entdeckt habt, ruft ihr gerne an. Die Nummer ist die 723 2000.
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2: Super für den Garten, bisschen Regen, bisschen Schnee in den Alpen. Von morgen bis ins Wochenende wechseln sich Wolken, ein bisschen Sonne, Schauer und einzelne Gewitter ab. Dazu wird es recht windig werden, bis maximal 15 Grad. Die Temperatur hier im sonnigen München Thalkirchen beträgt 15 Grad. Die Zeit, es ist jetzt 16:18 Uhr. Und jetzt geht's weiter mit Gloria Gaynor.
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0: So, Süllibababau, jetzt startet hier die Open Line mit dem V. Jetzt könnt ihr anrufen, 089 723 2000, die Nummer. Süllibababau. Von privat an privat, das ist der Radioflohmarkt jetzt hier bei Radio Today. Ihr könnt anbieten, was ihr wollt, auch wenn ihr etwas sucht. 723 2000, jetzt die Nummer.
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0: Und der liebe Gregor hat angerufen, er hat einen Blitzer-Anhänger abgemeldet, den auf der St. Michaelstraße. Er war sehr hartnäckig. Danke, Gregor. Radio Today, hallo, wen darf ich begrüßen?
2: Servus, Pau, der Tobi.
0: Hallo, Tobi, habe die Ehre.
2: Wie geht's dir denn?
0: Ja, mit dem Wetter, du, super. Und dir?
2: Auch du, ich grüße alle, die zuhören und schön, dass du die Woche auch da warst. Musstest du einspringen, Sabine nicht da, oder was?
0: Genau.
2: Ja, hast du jetzt morgens frei am Feiertag oder musst du auch durchmachen dann?
0: Du, wir haben eine gute Kommunikation untereinander.
2: Ja.
0: Du, Tobi, möchtest du noch jemanden grüßen?
2: Ja, alle, die zuhören und Macht's gut, haut's rein und morgen einen schönen Feiertag, den haben,
0: ja,
2: gell?
0: Ja, das wünsche ich dir auch, Tobi. Hau rein,
2: danke,
0: gell?
2: Servus.
0: Servus. Das ist jetzt dann der letzte Aufruf. Bei uns geht's knackig. Immer weiter. Die Zeit läuft. Und die Classics warten auf euch. Gegen 19.30 Uhr gibt's ja nochmal die Möglichkeit dabei zu sein beim Radioflohmarkt der Open Line. Dreimal am Tag und auf unserer Website könnt ihr natürlich auch eine Hörernachricht draufsprechen. www.radiotoday.de. Wir spielen sie dann ab. Jetzt geht's ab mit Red Hot Chili Peppers.
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1: 16.40 Uhr, die Zeit. Ihr hört die Quicktimes auf Radio Today. Und hier kommt der Blick auf Bayern Straßen. Der Radio Today Verkehrsdienst, der meldet auf der A9 München Richtung Nürnberg zwischen Kreuz Neufahrn und Fürholzen Ost einen Unfall. Auf der A92 Deckendorf Richtung München zwischen Oberschleißheim und Dreieck fällt Mochen ein Unfall. 1 Kilometer Stau. Auf der A94 München Richtung Passau zwischen Feldkirchen Ost und Parsdorf staut es sich zwischen Markt Schwaben und Forst Inning. Auf der A96 Lindau Richtung München zwischen Blumenau und Sendling haben wir Stau. Auf der A99 München Süd Richtung München Nord zwischen Kirchheim und Aschheim, da haben wir Stau, und zwischen Aschheim und Kreuz München Ost in der Gegenrichtung auch. Es staut sich München Südwest Richtung München Nord zwischen Kreuz München Nord und Dreieck Allach, zwischen Dreieck München Südwest und Tunnel Aubing, zwischen Neuherberg und Ludwigsfeld, zwischen Dreieck Eschenried und Tunnel Allach und auf dem Mittleren Ring zwischen Richard-Strauss-Tunnel und der Die-Lindenstraße. Ich wünsche euch eine gute Fahrt. Geblitzt wird auf der Sudetendeutsche, und zwar Richtung Ingolstadt in der 30er-Zone aus einem schwarzen Caddy. Danke, Mike. Auf der Eidenbachstraße stadtauswärts Richtung Solln. In Wolfratshausen am Moosbauerweg. In der Ortsdurchfahrt Icking auf der Mittenwalder Straße. In der Ortsdurchfahrt Ascholding. In Unterhaching am Oberweg. In Fürstenried auf der Flurstraße. In der Ortseinfahrt Penzberg. In Harthof auf der Schleißheimer. Am Ende der A952 Richtung Starnberg. In Dachau auf der Würmstraße. In Aubing auf den Langwieder, am Langwieder Bach. Und in Karlsfeld auf der Münchner. Für weitere die 723-2000.
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1: In der nächsten Meldung geht es um ein Fake-Maskottchen beim EM-Turnier. Mehr dazu gleich hier in der nächsten Meldung der Quicktimes.
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0: Früher hieß es, was man alles für Schlagzeilen tut. Heute, was tut man alles für Klicks oder Abonnenten? 16.53 Uhr die Zeit. 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Hier kommt meine nächste Meldung. Weil er sich als Fake-Maskottchen beim EM-Eröffnungsspiel in München bis zum Spielfeld geschmuggelt hatte, muss nun YouTuber Marvin Wildhage hunderte Euro Strafe zahlen. Konkret geht es um 60 Tagessätze zu je 150 Euro. Zudem werden 5.400 Euro aus den Videos erzielten Einnahmen eingezogen. Der Web-Videoproduzent habe sich der Urkundenfälschung und des Erschleichens von Leistungen schuldig gemacht, begründete die Richterin des Amtsgerichts München. Sie folgte damit der Forderung der Staatsanwaltschaft. Die Verteidigerin hingegen plädierte auf Freispruch, weil sich Wildhage unter hohem persönlichen Einsatz um die Sicherheit der Spiele verdient gemacht habe. Ob die Richterin auch dem Kanal folgt, also den von ihm abonniert hat, ist nicht bekannt. Aber der Blitzer hier, der ist ganz neu. Sudetendeutsche Straße Richtung Ingolstadt in der 30er-Zone, schwarzer Caddy. Da ist ein Fotoapparat drin, der Fotos macht. Wenn ihr zu schnell seid für weitere Blitzer, wählt gern die 723 2000. Und jetzt geht's weiter mit den Top 20.
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2: Die besten Classics aller Zeiten. Auch um 17.01 Uhr. Ja, natürlich. Weiter geht's jetzt hier gleich mit Musik ohne viel Gelaber. Am Mikrofon für euch der Pfau. Und das am Mittwoch, dem 13. Mai in der Quicktimes auf Radio 88.0.
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1: Ich bin Helen Martin. Der frühere Regensburger Oberbürgermeister Wohlbergs ist wegen Vorteilsnahme zu einer Haftstrafe verurteilt worden. Das Münchner Landgericht verurteilte ihn zu 2 Jahren und 6 Monaten Haft. Fabian Schaffer berichtet.
2: Im Kern ging es um die Frage, ob Herr Wohlbergs wusste, dass ein Unternehmer ihn mit Parteispenden mit Blick auf künftige Bauprojekte in Regensburg gewogen machen wollte. Wohlbergs hat das stets zurückgewiesen. 2019 wurde Wohlbergs vom Landgericht Regensburg verurteilt, blieb aber straffrei. Der Bundesgerichtshof stufte das Urteil als zu milde ein, weshalb nun am Landgericht München neu verhandelt wurde.
1: Ab Dienstag gibt es wieder staatliche Förderung für Elektroautos. Die Website, auf der man das beantragen kann, soll am Montag online gehen. Wie viel staatliche Förderung es gibt, das hängt davon ab, wie viel man verdient oder wie viele Kinder man hat. Je nachdem sind bis zu 6.000 Euro an Förderung drin. Gefördert werden Neuwagen, die ab dem 1. Januar zugelassen worden sind. Den Antrag kann man auch rückwirkend stellen. Auch über das Jahr 2045 hinaus sollen Hauseigentümer Öl- und Gasheizungen einbauen dürfen. Das ist der Kern des neuen Heizungsgesetzes, das das Bundeskabinett heute auf den Weg gebracht hat. Außerdem will das Kabinett den Einsatz von K.O.-Tropfen künftig härter bestrafen. Die Mindeststrafe soll von 3 auf 5 Jahre Gefängnis steigen. Sie sind da, wenn jemand im Badesee oder Schwimmbad in Not gerät. Die Rettungsschwimmerinnen und Schwimmer der DLRG. Und die haben letztes Jahr über 1.100 Menschen das Leben gerettet. 7 davon wurden vor dem Ertrinken bewahrt. Jetzt zum Start in die Badesaison betont die DLRG, dass viele Gewässer noch kalt sind und Übermut lebensgefährlich sein kann. Gleiche Verpackung, weniger Inhalt und das zum höheren Preis. So hat es Milka mit seinen Schokoladentafeln gemacht und damit die Käuferinnen und Käufer getäuscht. Das hat das Landgericht Bremen geurteilt. Der Hersteller hätte deutlich darauf hinweisen müssen, dass in der Schokolade jetzt weniger drin ist, so das Gericht. Statt 100 Gramm sind es nämlich nur noch 90. Direkte Folgen hat das Urteil aber nicht mehr. Die 4-Monate-Frist ist abgelaufen.
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3: Der Radio Today Verkehrsdienst meldet auf der A9 München Richtung Nürnberg. Zwischen Kreuz Neufahrn und Fürholzen Ost haben wir einen Unfall. Auf der A94 München Richtung Passau zwischen Markt Schwaben und Forst Inning 1 Kilometer Stau. Auf der A96 Lindau Richtung München zwischen Gräfelfing und Blumenau ein Unfall, 2 Kilometer Stau. Auf der A99 München Süd Richtung München Nord. Hier haben wir zwischen Kirchheim und Aschheim-Ismaning einen Unfall. Fahrzeugteile auf der Fahrbahn zwischen Dreieck-Eschenried und Dreieck-Allach Stau. Dann haben wir auf der Strecke zwischen Kreuz München West und Dreieck Allach Stau zwischen Dreieck München Südwest und Tunnel Aubing. In der Gegenrichtung zwischen Neuherberg und Ludwigsfeld zwischen Aschheim, Ismaning und Kreuz München Ost. Dann zwischen Landshuter Allee und Schroppenwieser Straße 3 Kilometer Stau und auf dem mittleren Ring bei Sendling. Hier haben wir einen Unfall mit einem LKW. Today wünscht euch eine gute Fahrt.
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0: Gewitzwert auf der Sudetendeutsche Straße Richtung Ingolstädter, auf der Eidenbachstraße stadtauswärts Richtung Solln in Wolfratshausen am Moosbauer Weg, in der Ortsdurchfahrt Icking auf der Mittenwalder Straße. Es folgen ein paar Anhänger. Es wird gewitzt in der Ortsdurchfahrt Ascholding, Tattenkofener Straße, dann in Unterhaching am Oberweg, stadteinwärts in der 30er-Zone, Danke Ernst, in Fürstenfeldbruck auf der Flurstraße, in der Ortseinfahrt Penzberg auf der Bichler Straße, im Harthof auf der Schleißheimer Straße, Stadt einwärts am Ende der A952 Richtung Starnberg bei Percher in Dachau, auf der Würmstraße, bei der Bushaltestelle in Aubing am Langwiederbach und in Karlsfeld auf der Münchner Straße. Für weitere Blitzer wählt die 723-2000.
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0: Und für den Garten ist alles drin, was es am Wetter gibt, denn von morgen bis ins Wochenende wechseln sich Wolken, ein bisschen Sonne, Schauer und sogar Gewitter ab. Dazu wird es recht windig mit maximal 10 bis 15 Grad. Die Temperatur hier gemessen in München-Thalkirchen 15 Grad. Die Zeit, es ist jetzt 17.18 Uhr.
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1: US-Präsident Donald Trump ist zu einem China-Besuch in Peking angekommen. Mehr dazu gleich.
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17.29 Uhr, die Zeit. 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US-Präsident Donald Trump ist zu seinem China-Besuch in Peking angekommen. Wie im chinesischen Staatsfernsehen zu sehen war, erreichte der Republikaner den Hauptstadtflughafen mit der Air Force One am Abend. Mit Trump stiegen sein Sohn und Unternehmer Eric Trump und dessen Ehefrau Lara aus der Regierungsmaschine aus. Der US-Präsident wird zudem von hochrangigen Wirtschaftsvertretern begleitet, wie Tech-Milliardär Elon Musk. Trump soll am Donnerstag Staats- und Parteichef Xi Jinping treffen und nach den Gesprächen am Freitag wieder in die USA zurückfliegen. Es wird geblitzt auf der Sudetendeutsche Straße Richtung Ingolstädter in der 30er-Zone. Für weitere Blitzer wählt die 723 2000.

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1: Uhr, die Zeit. Ein Blick auf Bayern Straßen. Hier ist der Radio Today Verkehrsdienst. Und der meldet auf der A9 München Richtung Nürnberg zwischen Kreuz Neufahrn und Fürholzen-Ost einen Unfall. Dann haben wir Stau auf der A94 München Richtung Passau zwischen Markt Schwaben und Forst-Inning. Auf der A96 Linder Richtung München zwischen Gräfelfing und Blumenau. Auf der A99 Eschenried Richtung Allach zwischen Neuherberg und Ludwigsfeld, zwischen Kreuz München West und Dreieck Allach, zwischen Dreieck München Südwest und Tunnel Aubing, dann zwischen Aschheim, Ismaning und Kreuz München Ost, auf der B304 zwischen Landshuter Allee und Schroppenwiesenstraße, auf dem Mittleren Ring bei Sendling. Ich wünsche euch eine gute Fahrt. Der Gregor hat uns noch einen Blitzer gebracht. Danke dir, Gregor. Die eine blitzfreie Weiterfahrt auf der Marktlandstraße Richtung Fasanengarten aus einem Caddy. Auf der Sudetendeutsche Straße Richtung Ingolstadt, der wird geblitzt. Auf der Eidenbachstraße stadtauswärts Richtung Solln. Auf der Moosbauerweg in Wolfratshausen, dann in der Ortsdurchfahrt Icking. Auf der Mittenwalder Straße, in der Ortsdurchfahrt Ascholding, in Unterhaching am Oberweg, wurde nochmal gemeldet vom Ernst, danke dafür, in Fürstenfeldbruck auf der Flur, in der Ortseinfahrt Penzberg, in Harthof auf der Schleißheimer, am Ende der A952 Richtung Starnberg, in Dachau auf der Würmstraße, in Aubing am Langwiederbach, in Karlsfeld auf der Münchner, für weitere die 723-2000.

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1: Alle aus meiner Generation und auch jünger und auch älter kennen diese Firma Playmobil. Diese Figuren, die kennt man einfach. Die Firma, die muss allerdings Umsatzeinbußen hinnehmen. Mehr dazu gleich.
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0: Das war die Gruppe The Zap mit It Doesn't Really Matter. 17.57 Uhr, die Zeit. Ihr hört die Quicktimes auf Radio Today. Der Hersteller der traditionsreichen Playmobil-Figuren, die Horst Brandstätter Group aus dem fränkischen Zirndorf bei Nürnberg, hat im zurückliegenden Geschäftsjahr erneut deutliche Umsatzeinbußen hinnehmen müssen und macht weiter Verluste. Die Einnahmen gingen im Geschäftsjahr 24/25 auf 409 Millionen Euro zurück, teilte das Unternehmen in Zirndorf mit. Im Vorjahr hatte das Unternehmen einen Umsatz von 490 Millionen angegeben. Jetzt sprach ein Unternehmenssprecher von 449 Millionen Euro Nettoumsatz im zurückliegenden Geschäftsjahr. Zum Vergleich, 2020/21 hatte der Umsatz noch bei rund 760 Millionen Euro gelegen. Hattet ihr auch als Kind damals das Piratenschiff in der Badewanne? Tja, aber wir sind jetzt halt alle erwachsen, die meisten zumindest. Und hier noch ein Blitzer, und zwar auf der Macklandstraße Richtung Fasanengarten. Aus einem Caddy wird fotografiert, wenn ihr zu schnell seid. Danke, Gregor. Für weitere Blitzer wählt die 723-2000.
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2: Und mit denen geht's weiter. Mit den besten Classics aller Zeiten für die besten Hörer aller Zeiten. 18:02 Uhr, die Zeit. Schön, dass ihr dabei seid in der dritten Stunde der Quicktimes. Am Mikrofon für euch aus München, Thalkirchen der V auf Radio.
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1: Ich bin Helen Martin. Es war einer der Aufreger zur Ampelzeiten, das Heizungsgesetz. Die Bundesregierung hat das jetzt entschärft. Neue Gas- und Ölheizungen dürfen auch künftig weiter eingebaut werden. Der Bundestag muss aber noch zustimmen. Mehr dazu von Thomas Brock.
2: Die Pflicht, dass bei neuen Heizungen mindestens 65% erneuerbare Energien eingesetzt werden müssen, fällt erstmal weg. Gas- und Ölheizungen sind weiter möglich. Ab 2029 muss aber ihr Anteil CO2-neutraler Brennstoffe wie etwa Bioöl immer größer werden. Umweltverbände und die Grünen sehen die Reform trotzdem kritisch und warnen vor Rückschritten beim Klimaschutz.
1: Außerdem hat das Bundeskabinett härtere Strafen für den Einsatz von K.O.-Tropfen auf den Weg gebracht. Wer die benutzt, um eine Vergewaltigung oder einen Raub zu begehen, muss künftig mit mindestens 5 Jahren Gefängnis rechnen, soweit der Gesetzentwurf. Dazu sollen K.O.-Tropfen rechtlich so eingestuft werden wie eine Waffe oder ein gefährliches Werkzeug. Eine zweite Kontaktperson vom Hantavirus-Ausbruch auf dem Kreuzfahrtschiff von Dios kommt jetzt auch in eine Münchner Klinik. Die 65-Jährige wird aus Düsseldorf in die Landeshauptstadt verlegt. Sie hatte Kontakt zu der deutschen Frau, die an Bord des Schiffes gestorben war. Bisher zeigt die Patientin aber keine Anzeichen einer Infektion. In der München Klinik in Schwabing wird bereits seit Montag eine andere Kontaktperson in Quarantäne betreut. Internationale Zugreisen in Europa sollen einfacher werden. Das ist das Ziel der EU-Kommission. Der Plan? Bahnunternehmen sollen verpflichtet werden, auch Tickets von Betreibern aus anderen Ländern anzubieten. Dadurch braucht man dann nur ein Ticket. Wenn man einen Anschlusszug verpasst, soll man dann Anspruch auf Entschädigung haben. Jetzt fehlt noch die Zustimmung des EU-Parlaments und von den Mitgliedstaaten. Im 4. Jahr in Folge macht die American Football Liga NFL mit einem regulären Saisonspiel in Deutschland Halt, diesmal erneut in München. Schon seit einigen Wochen stehen die Detroit Lions als erstes Team fest. Nun ist auch der Gegner klar und das ist ein Kracher. Es ist der Super Bowl-Rekordsieger, die New England Patriots. Das Spiel in der Münchner Arena soll am 15. November ausgetragen werden.
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3: Der Radio Today Verkehrsdienst meldet auf der A94 immer noch München Richtung Passau zwischen Kreuz München Ost und Markt Schwaben ein Unfall. 1 Kilometer Stau. Auf der A96 Lindau Richtung München zwischen Gräfelfing und Blumenau hier auch ein Unfall. 2 Kilometer Stau. A99 zwischen Neuherberg und Ludwigsfeld staut es sich zwischen Kreuz München West und Lochhausen, zwischen Kreuz München West und Dreieck Allach, zwischen München Südwest und Tunnel Aubing, zwischen Aschheim und Kreuz München Ost, zwischen Dreieck Eschen Ried und Dreieck Allach, zwischen München und Schroppenwiesenstraße auf der B304 und auf dem Mittleren Ring, da staut es sich auch. Feierabend typisch. Ich wünsche euch eine gute Fahrt.
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3: Es wird geblitzt auf der Marktlandstraße Richtung Fasanengarten aus einem Caddy. Dann auf der Süddeutschen und beziehungsweise Sudetendeutsche Straße Richtung Ingolstädter Straße, 30er-Zone, schwarzer Caddy. Dann haben wir ein paar Anhänger, ein paar ist gut. In Karlsfeld auf der Münchner Straße, in Aubing am Langwieder Bach, in Dachau auf der Würmstraße, am Ende der A952 Richtung Starnberg, in Harthof auf der Schleißheimer Straße, Stadt einwärts, in der Ortseinfahrt Penzberg auf der Bichlerstraße, in Fürstenfeldbruck auf der Flurstraße, in Unterhaching am Oberweg und in der Ortsdurchfahrt Ascholding auf der Tattenkofener Straße beidseitig. Für weitere Blitzer wählt die 723-2000.
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1: Von morgen bis ins Wochenende wechseln sich Wolken, ein bisschen Sonne, Schauer und einzelne Gewitter ab. Dazu wird es recht windig mit maximal 10 bis 15 Grad. Die Temperatur hier gemessen in München-Thalkirchen beträgt 14 Grad. Die Zeit, es ist jetzt 18.17 Uhr. 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
1: Ein slowakischer Staatsbürger soll versucht haben, eine 17-Jährige im Zug auszurauben. Mehr dazu gleich.
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18.27 Uhr, die Zeit. Ihr hört die Quicktimes auf Radio Today. Ein slowakischer Staatsbürger soll versucht haben, eine 17-Jährige im Zug auszurauben. Wie die Polizei mitteilte, bedrohte der Tatverdächtige die Jugendliche mit einem Messer und forderte Geld. Die 17-Jährige wehrte sich demnach mit Fußtritten, woraufhin der Mann aus dem Zug flüchtete. Den Angaben zufolge saß sie in einem ICE von Wien nach München. In Regensburg soll der 44-Jährige das Abteil gewechselt haben, bevor es zu dem Angriff kam. Die 17-Jährige informierte laut Polizei umgehend den Zugbegleiter, der den Notruf wählte. Anhand der Personenbeschreibung nahmen Beamte den 44-Jährigen am Bahnhof fest. Ein Haftrichter erließ einen Haftbefehl gegen den Mann, der anschließend in eine JVA gebracht wurde. Die Polizei ermittelt und sucht Zeugen. Es wird geblitzt auf der Sudetendeutsche Straße Richtung Ingolstädter in der 30er-Zone aus einem schwarzen Caddy. Für weitere Blitzer wählt gern die Studionummer 723 2000.

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1: 18.41 Uhr die Zeit, hier ist der Radio Today Verkehrsdienst und der meldet auf der A94 München Richtung Passau. Zwischen Kreuz München Ost und Markt Schwaben haben wir Stau in der Gegenrichtung bei Zamdorf. Auf der A96 Lindau Richtung München zwischen Blumenau und Sendling. Dann auf der A99 München Süd Richtung München Nord zwischen Kreuz München Südwest und Dreieck Allach zwischen Dreieck München Südwest und Germering Nord. Dann in der Gegenrichtung zwischen Neuherberg und Ludwigsfeld zwischen Kirchheim und Vaterstetten West. Auf der mittleren Ring zwischen Weißenseestraße und Sendling, zwischen Petroltunnel und die Lindenstraße, zwischen Lechner Straße und Schleißheimer, sowie zwischen Tübinger Straße und der Plinganser. Für weitere ich wünsche euch erst einmal eine gute Fahrt. Jetzt kommen wir zu den Blitzen. Auf der Marktlandstraße Richtung Fasanengarten wird aus einem Caddy fotografiert, wenn ihr zu schnell seid. Auf der Sudetendeutsche Straße Richtung Ingolstädter Straße in der 30er-Zone aus einem schwarzen Caddy. Dann folgen ein paar Anhänger in Karlsfeld auf der Münchner Straße, in Aubing am Langwiederbach, in Dachau auf der Würmstraße, am Ende der A952 Richtung Starnberg, in Harthof auf der Schleißheimer, in der Ortseinfahrt Penzberg, in Fürstenfeldbruck auf der Flurstraße. In Unterhaching am Oberweg wurde bestätigt vom Ernst, dann in der Ortsdurchfahrt Ascholding auf der Tattenkofener Straße beidseitig. Jetzt wisst ihr Bescheid. Ich wünsche euch eine gute Fahrt.
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1: Wer sich ein neues Elektroauto kauft, kann ab dem kommenden Dienstag staatliche Förderung beantragen. Mehr dazu gleich.
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0: Hier, schau mal, mein neuer Sportwagen. 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Klick. 18.53 Uhr die Zeit, ihr hört die Quicktimes auf Radio Today. Wer sich ein neues E-Fahrzeug kauft, kann ab dem kommenden Dienstag staatliche Förderung beantragen. Einen Tag vorher soll das Förderportal freigeschaltet werden, teilte das Bundesumweltministerium mit. Die Förderung gilt rückwirkend für Zulassungen ab dem 1. Januar. Geld gibt es für Kauf oder Leasing von Neuwagen. Grundsätzlich gilt, wer weniger verdient oder Kinder hat, soll stärker von der neuen Förderung für Kauf oder Leasing eines E-Autos profitieren. Je nach persönlichen Umständen sind 1.500 und 6.000 Euro staatliche Unterstützung drin. Ihr wisst, was jetzt kommt. Möge die Macht des Lithium-Ionen-Akkus lange mit euch sein. Und hier noch ein Blitzer auf der Sudetendeutsche Straße Richtung Ingolstädter Straße in der 30er-Zone wird aus einem schwarzen, wunderschönen Caddy fotografiert. Für weitere Blitzer wählt die 723-2000. Weiter geht's jetzt mit den Top 20.
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2: 19:02, die Zeit. Schön, dass ihr dabei seid. In der letzten Stunde der Quicktimes mit dem letzten Radioflohmarkt, der letzten Open Line gegen halb. Am besten 2 Minuten früher anrufen. Für, ja, dafür dann die 723-2000 wählen.
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1: Ich bin Helen Martin. Vergewaltigungen mit K.O.-Tropfen sollen künftig härter bestraft werden, und zwar mit mindestens 5 Jahren Haft. Das Bundeskabinett hat heute eine entsprechende Strafrechtsverschärfung beschlossen. K.O.-Tropfen sollen dazu rechtlich so eingestuft werden wie eine Waffe oder ein gefährliches Werkzeug. Bundesjustizministerin Hubig spricht von einem besseren Schutz vor Gewalt. Cem Özdemir ist neuer Ministerpräsident von Baden-Württemberg. Die Abgeordneten des Landtags haben ihn zum Regierungschef gewählt. Özdemir ist nach Winfried Kretschmann der 2. grüne Ministerpräsident Deutschlands. Stefanie Jerkel berichtet aus Stuttgart.
2: Cem Özdemir ist damit der erste Regierungschef mit türkischen Wurzeln in der Geschichte der Bundesrepublik. Er führt die grün-schwarze Koalition von Langzeitministerpräsident Winfried Kretschmann weiter, der nach 15 Jahren aus dem Amt ausscheidet. Die grün-schwarze Koalition verfügt über 112 Stimmen im Parlament, eine komfortable Mehrheit. Dabei sind Grüne und CDU gleich stark vertreten.
1: Von 2008 bis 2014 war er Oberbürgermeister von Regensburg. Jetzt muss Joachim Wohlbergs ins Gefängnis. Das Landgericht München hat ihn zu 2,5 Jahren Haft verurteilt, wegen Vorteilsannahme in 9 Fällen. Wohlbergs hatte im Kommunalwahlkampf 2014 insgesamt 475.000 Euro Parteispenden aus dem Umfeld eines Bauunternehmers angenommen. Das Gericht war überzeugt, Wohlbergs wusste, dass sich der Unternehmer damit sein Wohlwollen erkaufen wollte. Im Einzelhandel wird am Freitag bundesweit gestreikt. Dazu aufgerufen hat die Gewerkschaft Verdi. In Frankfurt, Hamburg, Stuttgart und Dortmund sind Kundgebungen geplant. Verdi fordert 7% mehr Lohn, mindestens aber 225 Euro. Die Arbeitgeber haben 2% angeboten. Das reicht laut Verdi nicht mal, um die Inflation auszugleichen. Die EU-Kommission will den Mitgliedstaaten empfehlen, sogenannte Konversionstherapien zu verbieten. Damit reagiert sie auf eine Bürgerinitiative mit über 1 Million Unterschriften. Bei den Praktiken sollen Menschen von ihrer sexuellen Orientierung oder Geschlechtsidentität abgebracht werden. In 8 EU-Ländern sind Konversionstherapien bereits verboten, auch in Deutschland.
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3: Ein Blick auf Bayern Straßen. Hier ist der Radio Today Verkehrsdienst. Der meldet auf der A94 München Richtung Passau zwischen Markt Schwaben und Anzing hier ein Unfall. Auf der A99 zwischen Dreieck Feldmoching und Ludwigsfeld, zwischen Kreuz München West und Dreieck Allach, zwischen Dreieck Eschenried und Tunnel Allach und auf der B304 zwischen München und Schroppenwiesenstraße haben wir Stau, und auf dem mittleren Ring, da staut es sich bloß noch zwischen der B13 und der Brudermüllbrücke sowie zwischen Luise-Kieselbach-Tunnel und Heckenstaller Tunnel. Today wünscht euch eine gute und sichere Fahrt.
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3: Es wird geblitzt auf der Marklandstraße Richtung Fasanengarten aus einem Caddy. Auf der Sudetendeutsche Straße Richtung Ingolstädter Straße in der 30er-Zone aus einem schwarzen Caddy. Dann haben wir ein paar Blitzeranhänger in der Ortsdurchfahrt Ascholding auf der Tattenkofener Straße, in Unterhaching am Oberweg, in Fürstenfeldbruck auf der Flurstraße, in der Ortseinfahrt Penzberg auf der Bichler Straße, in Harthof auf der Schleißheimer Straße am Ende der A952 Richtung Starnberg bei Percha, in Dachau auf der Würmstraße bei der Bushaltestelle, in Aubing am Langwieder Bach, in Karlsfeld auf der Münchner Straße. Falls ihr einen Blitzer abmelden wollt oder einen neuen entdeckt habt, den melden möchtet, gerne hier im Studio unter der 723 2000.

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2: Ja, ich kann mich nur wiederholen. Super für den Garten das Wetter, denn morgen bis ins Wochenende wechseln sich Wolken, ein bisschen Sonne, Schauer und einzelne Gewitter ab. Von allem was dabei, wie bei unserer Playlist auch. Dazu wird es recht windig werden mit maximal 10 bis 15 Grad. Die Temperatur hier gemessen in München-Thalkirchen beträgt 14 Grad. Die Zeit, es ist jetzt 19:18 Uhr.

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1: 19.22 Uhr. In wenigen Minuten gegen halb habt ihr die Möglichkeit, hier dabei zu sein in der Open Line. Das ist unser Radio-Flohmarkt. Von privat an privat anbieten könnt ihr, was ihr wollt, egal wie groß, egal wie teuer.
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0: So ihr Lieben, kurze Tanzpause, 19.32 Uhr die Zeit. Jetzt habt ihr die Möglichkeit, hier schnell anzurufen, 089 723 2000 für unseren Radioflohmarkt. Andere haben vielleicht schon Zettel und Stift parat, um sich die Nummer zu notieren, die ihr gleich durchgeben werdet. Zweimal am besten.
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0: 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Manche sammeln Uhren, manche was ganz anderes. Vielleicht habt ihr genau sowas abzugeben, vielleicht seid ihr am Umziehen. Oder ihr müsst euren Keller ausmisten, alles muss raus. Da verbirgt sich ja manchmal ein Schätzchen. Oder Möbel, Elektrogeräte, nostalgische Sachen. Vielleicht auch so Retro-Geschichten, 70er, 80er, 90er. Spielkonsolen, Flipper. Also nicht den Delfin. Geht nicht. Das gibt Ärger von den Behörden. Wir möchten hier nichts Falsches tun. 089 723 2000 die Nummer. Morgen früh um 7.30 Uhr gibt es wieder eine Open Line. Zwischendrin gibt es immer wieder die besten Classics aller Zeiten für die besten Hörer aller Zeiten. Jetzt geht's weiter mit Today Classic Rock.
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1: Die besten Classics aller Zeiten für die besten Hörer aller Zeiten. Apropos die besten Hörer aller Zeiten. Der Helmut hat gerade angerufen. Ja, ihr passt's auf. Und zwar ist ja morgen Feiertag, Christi Himmelfahrt. Da ist die Open Line natürlich nicht um 7.30 Uhr, sondern um 10.30 Uhr. Danke dir, Helmut. Dir einen schönen Feiertag. Feierabendmäßig sieht's auch aus auf Bayern Straßen, denn wir haben störungsfreien Verkehr im Sendegebiet. Ich wünsche euch weiterhin eine gute und sichere Fahrt. Und hier die paar Blitzer, und zwar auf der Marklandstraße Richtung Fasangarten. Aus einem Caddy wird geblitzt. Dann haben wir ein paar Anhänger in Karlsfeld auf der Münchner Straße, in Aubing am Langwieder Bach, in Dachau auf der Würmstraße bei der Bushaltestelle am Ende der A952 Richtung Starnberg bei Percha, in Harthof auf der Schleißheimer Straße stadteinwärts, in der Ortseinfahrt Penzberg auf der Bichler Straße, in Fürstenfeldbruck auf der Flurstraße, in Unterhaching am Oberweg stadteinwärts und in der Ortsdorffahrt Ascholding auf der Tattenkofener Straße beidseitig. Falls ihr einen Blitzer abmelden wollt, weil ihr vorbeigerauscht seid, da steht keiner mehr, dürft ihr gerne anrufen, das melden, auch wenn ihr einen neuen entdeckt habt. Die Nummer kennt ihr, ich sag's dir trotzdem, 089 723 2000. Jetzt geht's weiter hier mit Patti Smith.

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1: In einer katholischen Kirche in Tschechien hat ein Unbekannter eine fast 800 Jahre alte Reliquie gestohlen. Mehr dazu gleich.
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0: 19.51 Uhr die Zeit. Ihr hört die Quicktimes auf Radio Today. Mitten im Gottesdienst hat er es gestohlen. In einer katholischen Kirche in Tschechien hat ein Unbekannter eine fast 800 Jahre alte Reliquie gestohlen. Sie wird als Schädel der heiligen Svetislava von Lemberg angesehen. Zu der Tat sei es in der Laurentiuskirche von Jablonne von Podjestedi gekommen. Das teilte eine Polizeisprecherin mit. Der Ort liegt rund 15 Kilometer südlich der sächsischen Grenzstadt Zittau. Der historische Wert des Schädels sei nicht zu beziffern, teilten die Ermittler mit. Experten rätselten über das Motiv, da Reliquien heutzutage fast unverkäuflich seien. Für Verwunderung sorgte zudem, dass der Dieb eine goldene Krone von hohem Sachwert in der Basilika zurückließ. Der Prager Erzbischof Stanislav Brübül sprach in einem Interview von einem großen Geheimnis. Er warnte, dass den Täter aufgrund dieses Sakrilegs ein Fluch oder ein Unglück treffen könnte. Ja, und der liebe Gott sieht sowieso alles. Nur den kann die Polizei leider nicht befragen. Apropos Fragen, wo ist eigentlich Buckelwald Timmy? Das war die Quicktimes am Mittwoch, dem 13. Mai, kurz vorm Feiertag. Für viele, die ein verlängertes Wochenende haben, geht's natürlich weiter mit der richtigen Musikauswahl, mit der Abendwelle. Ich wünsche euch viel Spaß dabei. Ein Schau von V. Ich bedanke mich. Aloha, Baba und Servus.
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2: Sie hören Radio Today 89 München. Die genaue Zeit, es ist jetzt 20 Uhr und 2 Minuten.
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1: Ich bin Helen Martin. Wer dieses Jahr ein neues Elektroauto gekauft oder geleast hat oder das noch machen will, kann ab Dienstag staatliche Förderung beantragen. Das geht laut dem Bundesumweltministerium auch rückwirkend. Die Höhe der Förderung liegt zwischen 1.500 und 6.000 Euro. Es kommt dabei darauf an, wie viel man verdient oder auch wie viele Kinder man hat. Die Bundesregierung hat den Weg für den Bau von neuen Gaskraftwerken freigemacht. Die sollen einspringen, wenn Solar- und Windenergie zu wenig Strom erzeugen. Bis 2030 sollen erneuerbare Energien 80% des Stromverbrauchs decken. Außerdem hat das Kabinett die Reform des Heizungsgesetzes beschlossen. Das sieht vor allem vor, dass Öl- und Gasheizungen auch über 2045 hinaus eingebaut werden können. Nach dem Hantavirus-Ausbruch auf dem Kreuzfahrtschiff Hondius wird bereits eine Kontaktperson in einer Münchner Klinik unter Quarantäne betreut. Jetzt soll eine weitere Passagierin hier beobachtet werden. Die 65-Jährige war bisher in der Düsseldorfer Uniklinik. Sie hatte engen Kontakt zu der Frau, die an Bord des Schiffes gestorben war. Bislang zeigt die Frau keine Anzeichen einer Infektion mit dem Hantavirus. In Würzburg hat heute der Deutsche Katholikentag begonnen. Zum Auftakt gab es einen Gottesdienst, außerdem hat Bundespräsident Steinmeier eine Eröffnungsrede gehalten. Dabei hat er die Christen in Deutschland zu mehr Zuversicht und gesellschaftlichem Engagement aufgerufen. Bis Sonntag werden in Würzburg mehrere 10.000 Teilnehmer zu rund 900 Veranstaltungen erwartet. Mit dem Zug durch Europa fahren, das soll einfacher werden. Die EU-Kommission hat dazu ein paar Vorschläge gemacht. Zum Beispiel sollen Kunden leichter Tickets für Verbindungen mehrerer Verkehrsunternehmen kaufen können. Mehr dazu von Dieter Ebeling.
2: Bisher muss man bei Reisen ins Ausland, die von unterschiedlichen Bahnunternehmen betrieben werden, die Tickets oft auf unterschiedlichen Plattformen buchen. Häufig sind 2 oder 3 Tickets nötig. Künftig sollen solche Tickets als eine Reise behandelt und auch auf Plattformen angeboten werden. Und bei Verspätungen oder Ausfällen beispielsweise soll man auch mit einem anderen Unternehmen die Reise fortsetzen dürfen. Auch Entschädigungen sollen einfacher werden.
3: Der Autoverkehrsdienst meldet A92 bei Altdorf Gefahr durch Gegenstände auf der Fahrbahn. A94 München Richtung Passau bei Dorfen 2 Kilometer Stau. Mittlerer Ring bei der Ungerer Straße 1 Kilometer Stau. Beim Effnertunnel 1 Kilometer Stau. Bei der Iflandstraße der rechte Fahrstreifen ist blockiert. Hier eine Verkehrsbehinderung, hier ein Unfall. Ich wünsche eine gute Fahrt.

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2: Sie hören Radio Today 89 München. Die genaue Zeit, es ist jetzt 21 Uhr und eine Minute.
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1: Ich bin Helen Martin. Immer wieder wird über ein mögliches Social-Media-Verbot für Kinder und Jugendliche diskutiert. Zu den Befürwortern eines solchen Verbots gehört auch der Deutsche Ärztetag. Der will, dass soziale Medien erst ab 16 erlaubt sind. Die Begründung: digitale Medien seien gefährlich für die Gesundheit, zum Beispiel wenn man sie exzessiv oder schon suchtartig nutzt. Laut dem Ärztetag können dadurch die Sprachentwicklung, die Aufmerksamkeit und der Schlaf leiden. Es war einer der Aufreger zur Ampelzeiten, das Heizungsgesetz. Die Bundesregierung hat das jetzt entschärft. Neue Gas- und Ölheizungen dürfen auch künftig weiter eingebaut werden. Der Bundestag muss aber noch zustimmen. Mehr dazu von Thomas Brock.
2: Die Pflicht, dass bei neuen Heizungen mindestens 65% erneuerbare Energien eingesetzt werden müssen, fällt erstmal weg. Gas- und Ölheizungen sind weiter möglich. Ab 2029 muss aber ihr Anteil CO2-neutraler Brennstoffe wie etwa Bioöl immer größer werden. Umweltverbände und die Grünen sehen die Reform trotzdem kritisch und warnen vor Rückschritten beim Klimaschutz.
1: Im Einzelhandel wird am Freitag bundesweit gestreikt. Dazu aufgerufen hat die Gewerkschaft Verdi. In Frankfurt, Hamburg, Stuttgart und Dortmund sind Kundgebungen geplant. Verdi fordert 7% mehr Lohn, mindestens aber 225 Euro. Die Arbeitgeber haben 2% angeboten. Das reicht laut Verdi nicht mal, um die Inflation auszugleichen. Von 2008 bis 2014 war er Oberbürgermeister von Regensburg. Jetzt muss Joachim Wohlbergs ins Gefängnis. Das Landgericht München hat ihn zu 2,5 Jahren Haft verurteilt, wegen Vorteilsannahme in 9 Fällen. Wohlbergs hatte im Kommunalwahlkampf 2014 insgesamt 475.000 Euro Parteispenden aus dem Umfeld eines Bauunternehmers angenommen. Das Gericht war überzeugt, Wohlbergs wusste, dass sich der Unternehmer damit sein Wohlwollen erkaufen wollte. Als Fake-Maskottchen verkleidet, hatte es der YouTuber Marvin Wildhage beim EM-Eröffnungsspiel Deutschland gegen Schottland 2024 bis an den Spielfeldrand der Münchner Arena geschafft. Das Münchner Amtsgericht hat ihn für die Aktion jetzt zu einer Geldstrafe von insgesamt 9.000 Euro verurteilt. Der YouTuber selbst sagt, er wollte Sicherheitslücken aufdecken.
3: Der Autoverkehrsdienst meldet: A92 Deckendorf Richtung München bei Oberschleißheim. Es besteht hier Gefahr. Ich wünsche eine gute Fahrt.

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2: Sie hören Radio Today 89 München, die genaue Zeit. Es ist jetzt 22 Uhr und 3 Minuten.
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1: Ich bin Katrin Steinberger. Die Bundesregierung will für den Einsatz von K.O.-Tropfen höhere Strafen. Das Bundeskabinett hat einen entsprechenden Gesetzentwurf beschlossen. Thomas Bockt berichtet aus Berlin.
2: Geplant ist, dass K.O.-Tropfen rechtlich so eingestuft werden wie eine Waffe oder ein gefährliches Werkzeug. Das heißt, wer sie etwa nutzt, um ein wehrloses Opfer zu vergewaltigen oder auszurauben, muss mit mindestens 5 Jahren Haft rechnen. Vergewaltigungen unter Einsatz von K.O.-Tropfen sind besonders hinterhältig und gefährlich, sagt Justizministerin Hubig. Und diese sexuelle Gewalt treffe vor allem Frauen.
1: In Würzburg hat der Deutsche Katholikentag begonnen. Zum Auftakt gab es einen Gottesdienst. Außerdem hat Bundespräsident Steinmeier eine Eröffnungsrede gehalten. Dabei hat er die Christen in Deutschland zu mehr Zuversicht und gesellschaftlichem Engagement aufgerufen. Bis Sonntag werden in Würzburg zehntausende Teilnehmer zu rund 900 Veranstaltungen erwartet. Wer dieses Jahr ein neues Elektroauto gekauft oder geleast hat oder das noch machen möchte, kann ab Dienstag staatliche Förderung beantragen. Das geht laut dem Bundesumweltministerium auch rückwirkend. Die Höhe der Förderung liegt zwischen 1.500 und 6.000 Euro. Es kommt dabei darauf an, wie viel man verdient oder aber auch, wie viele Kinder man hat. Nach dem Hantavirus-Ausbruch auf dem Kreuzfahrtschiff Hondius wird eine weitere Kontaktperson in einer Münchner Klinik unter Quarantäne betreut. Es handelt sich um eine weitere Passagierin. Die 65-Jährige war bisher in der Düsseldorfer Uniklinik. Sie hatte engen Kontakt zu der Frau, die an Bord des Schiffes gestorben war. Bislang zeigt die Frau keine Anzeichen einer Infektion mit dem Hantavirus. Im 4. Jahr in Folge macht die American Football League NFL mit einem regulären Saisonspiel in Deutschland halt, dieses Mal wieder in München. Schon seit einigen Wochen stehen die Detroit Lions als erstes Team fest. Nun ist auch der Gegner klar und das ist ein Kracher. Es ist der Super Bowl-Rekordsieger, die New England Patriots. Das Spiel in der Münchner Arena soll am 15. November ausgetragen werden.
3: Der Autoverkehrsdienst meldet A92 Deckendorf Richtung München bei Moosburg Süd Gefahr durch Gegenstände auf der Fahrbahn. A95 beim Autobahndreieck Starnberg. Der rechte Fahrstreifen ist blockiert. Gefahr durch einen defekten LKW. Ich wünsche eine gute Fahrt.

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2: Sie hören Radio Today 89 München. Die genaue Zeit. Es ist jetzt 23 Uhr und 2 Minuten.
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1: Ich bin Katrin Steinberger. Sie sind da, wenn jemand im Badesee oder Schwimmbad in Not gerät. Die Rettungsschwimmerinnen und Schwimmer der DLRG. Heute haben sie Bilanz gezogen. Claudia Wächter mit den Einzelheiten.
2: Egal ob Bienenstich am Baggersee oder Herzinfarkt im Strandkorb, die DLRG-Helfer sind zur Stelle. Mehr als 1100 Menschen haben sie das Leben gerettet in und am Wasser. Es war ein intensives Jahr, sagt die DLRG-Präsidentin. Die vielen Freiwilligen retten auch Tiere oder verhindern Umweltgefahren. Und viele Jugendliche engagieren sich, haben im vergangenen Jahr das Junior-Retterabzeichen gemacht.
1: Mit einem Zugticket quer durch die EU fahren, ohne dass es eine Rolle spielt, dass man mit verschiedenen Bahnunternehmen unterwegs ist. Genau das will die EU-Kommission möglich machen und hat neue Regeln zum Bahnverkehr vorgestellt. Bei Verspätungen im Ausland hätten Passagiere dann mehrere Rechte. Sie könnten dann zum Beispiel kostenlos auf einen anderen Zug umsteigen. Die Mitgliedstaaten und das EU-Parlament müssen noch zustimmen. Bei Lidl werden Schokostreusel der Marke Bell Bake zurückgerufen wegen Salmonellengefahr. Betroffen sind 400 Gramm Packungen mit Mindesthaltbarkeitsdatum 21. April 2027 und den Chargennummern 1326.

Wir bleiben beim Thema Energie. Die Ölreserven schrumpfen aktuell so schnell wie noch nie. Liegt daran, dass wegen des Iran-Konflikts wichtige Lieferwege blockiert sind und weniger Öl auf dem Markt ist. Das teilte die Internationale Energieagentur mit. Die IEA geht davon aus, dass diese Entwicklung noch über Monate anhalten dürfte.

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3: Sie hören Radio Today 89 München. Die genaue Zeit, es ist 0 Uhr und 2 Minuten.

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1: Ich bin Katrin Steinberger. Wer sich ein neues E-Auto kauft oder least, kann ab Dienstag wieder eine staatliche Förderung beantragen. Das gilt für Neuwagen, die ab dem 1. Januar zugelassen wurden. Das Geld gibt es auch rückwirkend. Je nach Einkommen und ob Kinder im Haushalt leben, gibt es zwischen 1.500 und 6.000 Euro Unterstützung. Wer weniger verdient oder Kinder hat, bekommt mehr. Nach dem Hunter-Virus-Ausbruch auf dem Kreuzfahrtschiff Hondius ist jetzt eine zweite Kontaktperson in München in Quarantäne. Die Frau wurde aus Düsseldorf in die München-Klinik Schwabing gebracht und bleibt dort erst einmal isoliert. Bisher gibt es aber keine Hinweise auf eine Ansteckung, die Tests waren negativ. Schon seit Montag wird dort eine weitere Kontaktperson überwacht. Der Fahrplan für die geplanten Steuer- und Sozialreformen steht. Bis zur Sommerpause wollen Union und SPD ein großes Paket schnüren. Arbeitgeber und Gewerkschaften sollen mit einbezogen werden. Es ist ein großes Treffen geplant. Thomas Pockt fasst die Reaktionen zusammen.
2: Ob dieser Dialog zustande kommt und dann auch zu Kompromissen führt, ist fraglich. Die Arbeitgeber etwa sind nicht begeistert. Zuletzt habe man mit den Gewerkschaften nicht mal über flexiblere Arbeitszeiten sprechen können, sagt Verbandschef Kampeter. Und auch der Deutsche Gewerkschaftsbund ist skeptisch. DGB-Chefin Fahimi erwartet ernsthafte Gespräche. Man werde sicher nicht nur einfach zum Fototermin ins Kanzleramt kommen.
1: Am Abend ist in Würzburg der Katholikentag gestartet. Die Präsidentin des Zentralkomitees der Katholiken, Irme Stetter-Karp, rief dazu auf, sich für die Demokratie stark zu machen und einzumischen. Bundespräsident Steinmeier wünscht sich mehr Zusammenarbeit zwischen den verschiedenen christlichen Kirchen. Bis Sonntag gibt's beim Katholikentag Gottesdienste, Diskussionen, Konzerte und auch Lesungen. Zehntausende Besucher werden erwartet. Immer wieder wird über ein mögliches Social-Media-Verbot für Kinder und Jugendliche diskutiert. Zu den Befürwortern gehört auch der Deutsche Ärztetag. Der will, dass soziale Medien erst ab 16 erlaubt sind. Digitale Medien und Jugendliche diskutiert. Zu den Befürwortern gehört auch der Deutsche Ärztetag. Der will, dass soziale Medien erst ab 16 erlaubt sind.

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1: Sie hören Radio Today, 89 München. Die genaue Zeit, es ist jetzt 1:03 Uhr.

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1: Ich bin Katrin Steinberger. Die Bundesregierung hat den Weg für den Bau von neuen Gaskraftwerken freigemacht. Sie sollen einspringen, wenn Solar- und Windenergie zu wenig Strom erzeugen. Außerdem hat das Kabinett die Reform des Heizungsgesetzes beschlossen. Thomas Brockt mit den Einzelheiten.
2: Der Kompromiss sieht nun so aus, die Pflicht, dass bei neuen Heizungen mindestens 65% erneuerbare Energien eingesetzt werden müssen, fällt erstmal weg. Gas- und Ölheizungen sind weiter möglich, ab 2029 muss aber ihr Anteil CO2-neutraler Brennstoffe wie etwa Bioöl immer größer werden. Umweltverbände und die Grünen warnen vor Rückschritten beim Klimaschutz.
1: Im Einzelhandel wird morgen bundesweit gestreikt. Dazu aufgerufen hat die Gewerkschaft Verdi. In Frankfurt, Hamburg, Stuttgart und Dortmund sind Kundgebungen geplant. Grund sind die stockenden Tarifverhandlungen. Verdi fordert 7% mehr Lohn, mindestens aber 225 Euro. Die Arbeitgeber bieten 2%. Das reicht laut Verdi nicht einmal, um die Inflation auszugleichen. 208 Millionen Hektoliter. So viel Wein ist im vergangenen Jahr weltweit getrunken worden. Klingt viel, ist aber so wenig wie seit fast 70 Jahren nicht mehr. Diese Bilanz zieht die Internationale Organisation für Rebe und Wein. Besonders in Frankreich, Italien, Deutschland, den USA und China wird weniger Wein getrunken. Und wenn dann doch mal ein Glas, dann setzen viele auf Qualität, also bessere und teurere Weine. Schon wieder gibt es Probleme auf einem Kreuzfahrtschiff, dieses Mal in Bordeaux in Frankreich. Wegen einer Welle von Magen-Darm-Erkrankungen dürfen die rund 1700 Passagiere dort erst einmal das eingelaufene Schiff nicht verlassen. Nach Angaben des Kapitäns sind rund 50 Passagiere erkrankt, ein 90-jähriger Mann ist gestorben. Kurz vor der Fußball-WM lockern die USA ihre Visa-Regeln. Für Teilnehmer und ausgewählte Fans werden die Kautionszahlungen ausgesetzt, teilte das US-Außenministerium jetzt mit. Normalerweise verlangt die US-Regierung von Personen aus bestimmten Ländern eine Kaution von bis zu $15.000. Dazu zählen zum Beispiel der Senegal und Tunesien. Die WM startet in knapp 4 Wochen am 11. Juni.
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1: Sie hören Radio Today, 89 München. Die genaue Zeit. Es ist jetzt 2 Uhr und eine Minute.